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1: Im Studio Fabian Hoffmann. Die Ergebnisse der PISA-Studie sind dramatisch für Deutschland, das hat Bundesbildungsministerin Prien gesagt. Das Thema Bildung müsse zu einer Top-Priorität in Politik und Gesellschaft werden. Die 15-jährigen Schülerinnen und Schüler haben im PISA-Vergleich so schlecht abgeschnitten wie nie zuvor. Burkhard Naumann von der Bildungsgewerkschaft GEW kritisiert:
2: Wir ziehen gerade Lehrkräfte von Schulen ab, damit sie woanders, wo natürlich der Bedarf größer ist, unterrichten. Aber sie unterrichten dort eben in Fächern, für die sie gar nicht ausgebildet sind, wo sie sich selbst erstmal das Wissen aneignen müssen, sich mit dem Lehrplan auseinandersetzen müssen, statt eben auf Lehrkräfte zurückzugreifen, die da schon lange Erfahrung drin haben.
1: Die Polizei hat den Mann gefasst, der hinter Angriffen auf die Umspannwerke in Deutschland stecken soll. Er wurde bei einem Kraftwerk in der Nähe von Aachen festgenommen. Der 48-Jährige hatte Sprengstoff dabei. Die Ermittler hatten international nach ihm gefahndet. Unter dem Eindruck des AfD-Erfolgs in Sachsen-Anhalt debattiert der Bundestag diese Woche übers Geld. Finanzminister Klingbeil hat zum Start der Haushaltswoche einen Spagat versucht. Einerseits lobt er den Reformkurs der Bundesregierung, andererseits warnt er davor, zu weit zu gehen und den Sozialstaat abzubauen. In der Königsklasse rollt wieder der Ball. Borussia Dortmund hat zum Auftakt in der Fußball-Champions League einen knappen Heimsieg eingefahren. Endstand gegen den FC Villarreal aus Spanien 3:2. BVB-Coach Niko Kovac:
3: Unterm Strich sehr wichtig. Erstes Spiel zu Hause, Champions League. Wir haben gewonnen gegen einen wirklich sehr guten Gegner. Und weil wir haben jetzt die nächsten beiden Auswärtsspiele und das ist deswegen umso wichtiger.
1: Heute ist aus deutscher Sicht dann der VfB Stuttgart gegen Viking Stavanger aus Norwegen gefordert. RB Leipzig und der FC Bayern sind morgen im Einsatz. Die deutschen Basketballfrauen können einen riesigen Erfolg feiern. Sie haben es erstmals ins Viertelfinale bei einer WM geschafft. In der Quali-Runde setzte sich das DBB-Team souverän mit 94:56 gegen Südkorea durch. Im Viertelfinale bei diesem Heimturnier wartet in Berlin nun Europameister Belgien.
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4: Mit KI-Support. Wolkig bis grau ist es heute oft und von den Alpen bis nach Ostbayern kann auch länger mal Regen runterkommen, vereinzelt mit Gewitter. Später wird es zwischendurch freundlicher, an der Nordsee sind dazu Sturmböen möglich. Die Höchstwerte liegen heute bei 17 bis 23 Grad. Morgen bleibt es meist trocken, mit mehr Auflockerungen und maximal werden es bis zu 24 Grad.
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1: Im Studio Fabian Hoffmann. Schönen guten Morgen. Die Ergebnisse der PISA-Studie sind dramatisch für Deutschland. Das hat Bundesbildungsministerin Prien gesagt. Das Thema Bildung müsse zu einer Top-Priorität in Politik und Gesellschaft werden. Die 15-jährigen Schülerinnen und Schüler haben im PISA-Vergleich so schlecht abgeschnitten wie nie zuvor. Burkhard Naumann von der Bildungsgewerkschaft GEW kritisiert:
2: Wir ziehen gerade Lehrkräfte von Schulen ab, damit sie woanders, wo natürlich der Bedarf größer ist, unterrichten. Aber sie unterrichten dort eben in Fächern, für die sie gar nicht ausgebildet sind, wo sie sich selbst erstmal das Wissen aneignen müssen, sich mit dem Lehrplan auseinandersetzen müssen, statt eben auf Lehrkräfte zurückzugreifen, die da schon lange Erfahrung drin haben.
1: Die Polizei hat den Mann gefasst, der hinter Angriffen auf die Umspannwerke in Deutschland stecken soll. Er wurde bei einem Kraftwerk in der Nähe von Aachen festgenommen. Der 48-Jährige hatte Sprengstoff dabei. Die Ermittler hatten international nach ihm gefahndet. Unter dem Eindruck des AfD-Erfolgs in Sachsen-Anhalt debattiert der Bundestag diese Woche übers Geld. Finanzminister Klingbeil hat zum Start der Haushaltswoche einen Spagat versucht. Einerseits lobt er den Reformkurs der Bundesregierung, andererseits warnt er davor, zu weit zu gehen und den Sozialstaat abzubauen. In der Königsklasse rollt wieder der Ball. Borussia Dortmund hat zum Auftakt in der Fußball-Champions League einen knappen Heimsieg eingefahren. Endstand gegen den FC Villarreal aus Spanien 3:2. BVB-Coach Niko Kovac:
3: Unterm Strich sehr wichtig. Erstes Spiel zu Hause, Champions League. Wir haben gewonnen gegen einen wirklich sehr guten Gegner. Und weil wir haben jetzt die nächsten beiden Auswärtsspiele und das ist deswegen umso wichtiger.
1: Heute ist aus deutscher Sicht dann der VfB Stuttgart gegen Viking Stavanger aus Norwegen gefordert. RB Leipzig und der FC Bayern sind morgen im Einsatz. Die deutschen Basketballfrauen können einen riesigen Erfolg feiern. Sie haben es erstmals ins Viertelfinale bei einer WM geschafft. In der Quali-Runde setzte sich das DBB-Team souverän mit 94:56 gegen Südkorea durch. Im Viertelfinale bei diesem Heimturnier wartet in Berlin nun Europameister Belgien.
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4: Mit KI-Support. Viele Wolken gibt's heute Morgen und ab und zu auch Regen. Vereinzelt sind auch mal Gewitter dabei. Später wird der Regen insgesamt weniger und es bleibt eher bei einzelnen Schauern. Dazu gehen die Höchstwerte heute auf 17 bis 23 Grad rauf. Morgen dann meist trocken mit mal mehr, mal weniger Wolken, maximal 24 Grad.
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0: Alle hopp! Geht's euch gut? Sind wir gut drauf? Und wie, ja, man soll es uns nicht gut gehen. Ne? Unser Saarland feiert 100 Jahre und das müssen wir feiern. Das machen wir heute oben hier auch, natürlich musikalisch. Singt ihr mit? Wir machen so ein paar Liebeslieder, ein paar Geburtstagslieder für unser Saarland. Und ich erwarte von euch, dass wir richtig voll dabei sind. Du bist das Beste, was uns je passiert ist. Es tut so gut, dass es dich vergiss den Rest der Welt. Saarland, mir han dich lieb. Wunderbar, das kann man auch auf Englisch singen. I just called to say
1: I love you.
0: I love you, genau, richtig. Alles für Saarland, das kann man auf Deutsch schon mal singen. Ne? Saarland, ich lieb dich. Stopp, wer war das? Probier's nicht. Na, wer hat gesungen, ich lieb dich nicht? So nicht, ne? Ich lieb dich auch, ne? Alles klar. Ihr stellt euch alle auf, liebe Freunde. Rechter Arm in die Höhe, linker Arm in die Höhe und los geht's! 1, 2 und 3 und

ihr seid Weltmeister im Feiern. Dankeschön, ja. 100 Jahre Saarland, das feiern wir, gell, ist doch klar. Genau, ich bin der Hucke, Freunde. Ich weiß, ihr seid in Feierlaune. Wir wollen aber noch ein paar Songs. Zum 100-Jährigen. Die ganze Welt hat gesungen. Und ich meine, Saarland hat in seiner 100-jährigen Geschichte vieles erlebt. Wir haben auch manche Fehler gemacht. Das Saarland könnte ein eigener Staat sein. Ja, hätte man 55 zum Saarstatut Ja gesagt. Und dort drüber sind die Franzosen immer noch so ein bisschen knatschig. Hat der Macron natürlich gesagt, warum hast du nicht Ja gesagt? Ne? Oder warum habt ihr nicht Ja gesagt? Es lag allein an euch. Die Saarland wäre ein eigener Staat, doch ihr wolltet heim ins Reich. Warum habt ihr nicht Ja gesagt? Das

gesagt. Okay, Macron hat uns trotzdem gratuliert auf Französisch. Könnt ihr all Französisch? Ahoi, ja, singen wir mal. Joyeux anniversaire mit Macron.

ja, Happy Birthday, unser Saarland. Und selbst Donald Trump hat Happy Birthday Saarland gesagt. Er hat gesagt, Happy Birthday Saarland, the Saarland is a very nice town. Oder hätte ich mal Mrs. AKK sehen, die hat Saarland verteidigt. Ist direkt nach Spangedalen, wo der Trump zu seinem Blitzbesuch war und hat aufgeklärt, das Saarland is a very nice land. Hat er gesagt, Fake News. Oh, da hat die dann mal besänftige Messe. Hat sie den Besen geholt, hat ein bisschen gekehrt, hat das Kittelscherz angezogen. Und da haben die ganze Airbase-Pilote geschunkelt. Könnt ihr auch machen, Freunde. Wir schunkeln. Und dann haben die das Lied für die Pilote gesungen.

Freunde. Es geht. Danke. Es geht ja schon echt manchmal abenteuerlich zu im Saarland, ne? Komm mit mir ins Abenteuerland auf deine eigene Reise. Komm mit mir ins Abenteuerland. Der Eintritt kostet den Verstand. Genau, manchmal kostet sich nicht Verstand. Und im Saarland ist es immer schon verrückt, Zugang in den 20er Jahre. Wisst ihr noch? Die Saarländer haben sich erst mal ein bisschen angefangen, verrückt zu geben. Und die Frauen haben sich mehr getraut. Meine Oma, die hat in Hühnerfeld gewohnt. Die hat ihrem Mann sein Motorrad geklaut und ist durch den Ort gerast.

0: Gäste. Jawohl, danke schön. Oh, oh, oh. Herr Intendant, das war mal haarscharf am Skandal vorbei, gell? Nicht, dass wir hätten müssen die ganze Sendung streichen, ne? Wie es im Kollegegang ist, so muss, gell? Aber meine Oma ist eine ganz moderne Frau. Wir haben alles richtig gemacht, Freunde. Wir brauchen nicht noch einen Skandal. Wir haben Skandale genug hier, oder? Ich sage nur FC-Stadion. Der Verein steht im Viertelfinale vom DFB-Pokal, hat noch nicht einmal ein eigenes Stadion. Das ist doch kein Grund zum Jubeln. Wir sind ohne Arena. Was sind wir? Das war noch zu leise. Noch einmal. Ohne Arena.
1: Ohne Arena.
0: Genau. Hey!

Arena, Freunde, das geht doch nicht. Wie lang bauen die schon an der FCS Arena? Und was die noch kostet, soll BS8 kennen. Doch bis die mal fertig ist, sind wir wie immer ohne Arena. Und alle ohne Arena. Ohne Arena. Das geht nicht, Freunde. Das ist ein Skandal. Das ist Wahnsinn. Das ist

Pascal ist doch klar, weil die Lioner Mafia hat alles fest im Griff, anders sagt. Ajol, die Lioner Mafia. Freunde, die Lioner Mafia hat alles im Griff. Wir haben alles unterwandert, die saarländische Lioner Mafia. Die Bundesregierung hat drei Politiker aus dem Saarland. Die DDR war unterwandert mit einem saarländischen Politiker. In Karlsruhe im Bundesverfassungsgericht sitzt ein Saarländer. Es flutscht, es kann nichts mehr passieren. Ne? Wir haben alles im Griff. Selbst die Lioner, Freunde, die der Lioner Mafia ihren Namen gab. Die griechische mittlerweile weltweit. Das waren Leute aus Illingen. Die haben die Lioner in die ganze Welt verbreitet. Die sind ausgewandert bis nach Amerika. Die haben dort Illinois gegründet. Ja. Und dort haben die Lioner überall verbreitet. Das waren junge Männer. Auf dem Motorrad sind die durch die Staaten gerast. Und diese Bursche haben hin auf der Kühlbox, haben die immer Lioner gehabt. Und diese Rocker, die über die Highways gefahren sind, aus Illingen mit der Lioner, das waren die Hells Angels. Highway to Hell. Highway to Hell. Highway to Hell. Highway to Hell. Highway to Hell. Ja, Highway to Hell, Freunde. Ajo, so ist das, ne? Selbst das Wort Ajo ist mittlerweile weltweit in aller Munde.

Ajo, das Saarland ist ein Sehnsuchtsland mit Suchtfaktor. Man merkt's, ne? Es ist einfach Wahnsinn. Und trotzdem, es ist so erschreckend, dass es immer noch viele Menschen gab, die noch nie in diesem schönen Saarland waren. Und die kommen direkt aus der unmittelbaren Umgebung, ja? Ich war noch niemals in Perlborg. Ich war noch niemals in Saarlouis. Ging nie durch Auerschmacher in zerrissenen Jeans. Ich war noch niemals weiter fort als

Freunde, ihr merkt, 100 Jahre Saarland, das ist eine tolle Geschichte. Und es ist viel passiert. Am Anfang waren wir nicht geliebt. Man hat uns begehrt, weil man so viel Kohle hatte. Deshalb sind wir hin und her geschubst worden zwischen Frankreich, Deutschland. Und dann in den 90er Jahren, wie man keine Kohle mehr hatte, da ist so ein dicker Pelzer gekommen und hat gesagt, ich steh das Saarland annektiere. Da haben wir gesagt, das geht nicht, bist du wahnsinnig. Damals entstand der Schlachtruf, lieber in die Saar als in die... Genau, aber die Zeiten sind Gottlob vorbei. Malu Dreyer, die war gnädig, die hat gesagt, das Saarland darf seine Eigenständigkeit behalten. Und deshalb können wir jetzt alle zusammen zum Schluss unser Credo zum 100-jährigen Jubiläum singen. Saarländisch gibt's nur einmal für mich. Hakt euch unter.

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2: Im Studio Sönke Röhling. Schönen guten Morgen. Die GEW ist schockiert über die neuesten PISA-Ergebnisse. Die 15-jährigen Schülerinnen und Schüler haben in Naturwissenschaften, Mathe und Lesen so schlecht abgeschnitten wie noch nie zuvor. Es brauche jetzt einen Masterplan gegen Bildungsarmut und gegen soziale Ungerechtigkeit, so die Bildungsgewerkschaft. Bildungsministerin Prien sagte:
3: Für Deutschland ist beunruhigend, dass der Kompetenzrückgang im Trend nach unten geht. Und für Deutschland ist darüber hinaus außerordentlich beunruhigend, dass die soziale Schere weiter aufgeht und sich nicht schließt. Das, was wir hier sehen, entspricht dem, was wir auch im letzten und vorletzten Jahr gemessen haben. Insofern ist es nicht überraschend. Das macht es keinen Deut besser, aber es ist nicht überraschend.
2: Ringfrei im Bundestag. Dort steigt heute die oft besonders hitzig geführte Generaldebatte. Für Friedrich Merz ist es zwar nicht die erste als Kanzler, vermutlich aber eine besonders schwere, Silas Quiring.
4: Ja, bei der Generaldebatte schicken alle Fraktionen für gewöhnlich ihre Vorsitzenden ans Rednerpult und die Opposition nutzt das traditionell, um einmal gründlich mit der Regierung abzurechnen. Merz' Umfragewerte sind nach wie vor im Keller. Dazu kommen die Wahlergebnisse aus Sachsen-Anhalt, für die er zum Teil auch aus der CDU heraus mitverantwortlich gemacht wird. Den Anfang macht als größte Oppositionspartei die AfD. Danach darf Merz sich und seine Politik verteidigen.
2: Experten und Kinderrechtsorganisationen sprechen sich gegen ein pauschales Social-Media-Verbot für Minderjährige in Europa aus. Stattdessen empfehlen sie der EU, klare Jugendschutzstandards für Online-Dienste festzulegen. Die EU-Kommission will nächste Woche ihre Pläne für Altersbeschränkungen vorstellen. Der Tabakschwarzmarkt in der EU ist ein größeres Problem. Fast jede 10. Zigarette wird geschmuggelt oder illegal hergestellt, warnt der Europäische Rechnungshof. Immer häufiger produzieren Banden direkt in der EU, um Lieferketten zu verkürzen. Die USA lassen den Zollstreit mit Kanada weiter eskalieren. Washington hat nun Einfuhrverbote für bestimmte Produkte aus Kanada angekündigt, darunter Milchprodukte und Motorräder. Nachdem im vorigen Monat Verhandlungen gescheitert waren, hatten die USA Strafzölle verhängt. Gestern sind kanadische Gegenzölle in Kraft getreten. Der BVB ist mit einem knappen Sieg in die neue Champions-League-Saison gestartet. Zu Hause gab es gegen die Spanier vom FC Villarreal einen 3:2-Erfolg. Heute ist Stuttgart gegen Viking Stavanger aus Norwegen gefordert. Morgen sind dann die Bayern und Leipzig dran.

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1: Im Studio sind Gröling. Schönen guten Morgen. Ringfrei im Bundestag, dort steigt heute die oft besonders hitzig geführte Generaldebatte. Für Friedrich Merz ist es zwar nicht die erste als Kanzler, vermutlich aber eine besonders schwere, Silas Quiring.
2: Ja, bei der Generaldebatte stecken alle Fraktionen für gewöhnlich ihre Vorsitzenden ans Rednerpult und die Opposition nutzt das traditionell, um einmal gründlich mit der Regierung abzurechnen. Merz' Umfragewerte sind nach wie vor im Keller. Dazu kommen die Wahlergebnisse aus Sachsen-Anhalt, für die er zum Teil auch aus der CDU heraus mitverantwortlich gemacht wird. Den Anfang macht als größte Oppositionspartei die AfD. Danach darf Merz sich und seine Politik verteidigen.
1: Nach der Anschlagsserie auf das deutsche Stromnetz gehen die Ermittler davon aus, dass der gefasste Tatverdächtige weitere Sabotageakte geplant hatte. Der 48-Jährige wurde gestern in der Nähe von Aachen festgenommen. Christiane Hampe.
3: Bei seiner Festnahme hatte Daniel V. Sprengstoff bei sich. Daher gehen die Ermittler davon aus, dass er weitermachen wollte. Sein Motiv? Offenbar der Kampf gegen klimaschädliche Energien wie Öl, Kohle und Gas. NRW-Innenminister Herbert Reul sagte zu der Festnahme gestern, ich bin froh, dass wir diesen Typen jetzt haben. Anschläge auf Umspannwerke sind keine Meinungsäußerung, sondern Angriffe auf die Versorgungssicherheit von Millionen Menschen.
1: Die Ergebnisse der PISA-Studie sind dramatisch für Deutschland, das hat Bundesbildungsministerin Prien gesagt. Das Thema Bildung müsse daher zu einer Top-Priorität in Politik und Gesellschaft werden. Die 15-Jährigen haben im PISA-Vergleich so schlecht abgeschnitten wie noch nie zuvor. Für die einen kann es günstiger werden, für andere teurer. Für fast 10 Millionen Autofahrer in Deutschland ändern sich im kommenden Jahr die Regionalklassen für die Kfz-Haftpflichtversicherung. In Regionen mit besonders vielen oder teuren Schäden fällt die Einstufung höher aus. Die deutschen Basketballfrauen haben es erstmals ins Viertelfinale bei einer WM geschafft. Gegen Südkorea gewannen sie klar mit 94 zu 56. Als nächstes wartet Europameister Belgien.

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1: Im Studio Sönke Röhling. Schönen guten Tag. Alice Weidel hat im Bundestag zum Rundumschlag gegen die Bundesregierung ausgeholt. In der Generaldebatte zielte die AfD-Chefin vor allem auf Kanzler Friedrich Merz. Er sei für eine fortschreitende Deindustrialisierung in Deutschland verantwortlich. Die Energiewende führe in den Abgrund und die Regierung sei auf energiepolitischer Geisterfahrt. Sie warnte angesichts der Gasspeicherstände vor einem Versorgungsengpass im Winter. Nach Weidel trat der Kanzler ans Rednerpult. Er wies die Vorwürfe zurück und warf der AfD vor, sie sei nur destruktiv. Wir kaufen kein Altmetall. Verteidigungsminister Pistorius hat die Beschaffungspolitik der Bundeswehr verteidigt. Kritiker sprechen ja von Goldgräberstimmung in der Rüstungsindustrie angesichts der 500 Milliarden, die der Bund extra für die Verteidigung locker macht. Seine Leute würden das Geld aber nicht zum Fenster rausschmeißen, sagte Pistorius im Ersten.
2: Die schlafen ja nicht auf dem Baum. Die wissen ja ganz genau, wie das Kriegsbild in der Ukraine aussieht. Und sie wissen auch, dass das zwar nicht die Blaupause ist, aber dass sich das Kriegsbild der Zukunft verändern wird. Und deswegen haben wir genau die richtige Mischung aus alten Systemen, also im Sinne von bisher immer angewandten Systemen und den neuen Technologien.
1: Den Städten und Gemeinden in Deutschland steht finanziell das Wasser bis zum Hals. Der Städtetag fordert vom Bund Soforthilfe in Höhe von 30 Milliarden Euro. Ansonsten drohten weitere Einschnitte, das sagte Städtetagspräsident Burkhard Jung der Rheinischen Post. Die Soforthilfe müsse für nächstes Jahr dringend eingeplant werden, sagt er. Nach der Anschlagsserie auf das deutsche Stromnetz gehen die Ermittler davon aus, dass der gefasste Tatverdächtige weitere Angriffe geplant hatte. Bei seiner Festnahme gestern hatte der 48-Jährige Sprengstoff bei sich. Sein Motiv offenbar der Kampf gegen klimaschädliche Energien wie Öl, Kohle und Gas. Experten und Kinderrechtsorganisationen sprechen sich gegen ein pauschales Social-Media-Verbot für Minderjährige in Europa aus. Stattdessen empfehlen sie der EU, klare Jugendschutzstandards für Online-Dienste festzulegen. Die EU-Kommission will nächste Woche ihre Pläne für Altersbeschränkungen vorstellen.

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1: Im Studio Sönke Röhling. Schönen guten Tag. Zwischenruhe, Pfiffe und Geschrei. Im Bundestag geht es heiß her. In der Generaldebatte ist Kanzler Merz heute teilweise kaum zu Wort gekommen. Mehr von Christiane Hamper.
2: Bundestagspräsidentin Julia Klöckner drohte den Zwischenrufern von rechts sogar mit Rauswurf aus dem Parlamentssaal, weil sie die Rede von Kanzler Merz immer wieder störten. Der Kanzler ließ sich nicht beirren. Aber statt anzugreifen, war er eher nur am Verteidigen. Denn zum Auftakt der Debatte hatte AfD-Chefin Alice Weidel zum Rundumschlag ausgeholt und Merz und der schwarz-roten Regierung ein Totalversagen vorgeworfen.
1: Die Kommunen in Deutschland schlagen erneut Alarm. Der Städtetag fordert vom Bund Soforthilfe in Höhe von 30 Milliarden Euro. Ansonsten drohten weitere Einschnitte, sagte Städtetagspräsident Burkhard Jung der Rheinischen Post. Die Soforthilfe müsse für nächstes Jahr daher dringend eingeplant werden. Jung warnt auch vor den langfristigen Folgen von Einschnitten. Ein Verein, der wegen ausbleibender Förderung aufgeben muss, gründet sich nicht mal eben wieder neu, so Jung, auch wenn im Stadthaushalt wieder Geld sein sollte. AfD-Regierungschef oder doch ein überparteilicher Ministerpräsident. Auch in der SPD liebäugelt der ein oder andere mit dieser Idee, die das BSW ins Spiel gebracht hatte. Jetzt hat sich auch SPD-Bundesvize Schweizer für so eine Expertenregierung ausgesprochen. Nach der Anschlagsserie auf das deutsche Stromnetz gehen die Ermittler davon aus, dass der gefasste Tatverdächtige weitere Angriffe geplant hatte. Bei seiner Festnahme gestern hatte der 48-jährige Sprengstoff bei sich. Sein Motiv offenbar der Kampf gegen klimaschädliche Energien wie Öl, Kohle und Gas. Für den VfB Stuttgart wird es ab heute wieder in der Fußball-Champions League ernst. Der VfB bekommt es am Abend zu Hause mit Viking Stavanger aus Norwegen zu tun. Nach einem Jahr Pause sind die Stuttgarter damit zurück in der Königsklasse. Los geht's um 6:45.
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3: Mit KI-Support. Viele Wolken gibt's gerade und dazu geht's in einem Streifen vom Südwesten bis zum Oberpfälzerwald mit Regen weiter. Sonst bleibt es zwischendurch auch mal trocken und teils sonnig. Später werden es 17 bis 23 Grad. Morgen gibt's meist Sonne und Wolken im Mix, kaum Regen und maximal bis 24 Grad.

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0: Drei kleine Schweinchen gehen campen. Es war einmal, im schönsten Teil des Waldes lebte eine Schweinemutter mit ihren drei kleinen Babyschweinen glücklich und zufrieden. Eines Tages erzählten das kleine Schweinchen Gurki, das mittlere Schweinchen Torki und das älteste Schweinchen Porki ihrer Mutter, dass sie zelten gehen wollten.
1: Mama, alle unsere Freunde sind in die Ferien gefahren. Es gibt niemanden, mit dem wir spielen könnten. Wenn du es uns erlaubst, dann würden wir am See zelten gehen.
0: Die Mutter konnte die Bitte ihrer Kinder nicht abschlagen.
2: Das ist eine gute Idee, meine Kinder. Natürlich könnt ihr zelten. Aber sucht euch den richtigen Platz zum Zelten aus und achtet darauf, dass eure Zelte stabil sind, okay?
3: Juhu, ja, juhu, ja, super. Ja,
4: hey.
0: Am nächsten Tag ging es los. Nachdem sie eine Weile auf dem Waldweg gelaufen waren, folgte ihnen ein Wolf mit scharfen Zähnen und wütenden Augen.
5: Hier ist eine erstaunliche Mahlzeit, die mich morgen früh satt machen wird.
0: Aber die Schweinebrüder bemerkten nicht einmal den Wolf, der ihnen folgte. Gurki, Torki und Porki kamen schließlich am Ufer des Sees an und fanden dort einen schönen Platz zum Zelten. Zuerst beschloss das jüngste Schweinchen Gurki, sein Zelt in der Nähe eines Baumes aufzubauen. Er sammelte schnell die großen Blätter ein, um sein kleines Zelt zu bauen. Und bevor man Piggly Wiggles sagen konnte, war er fertig. Das älteste Schweinchen Porki kam auf seinen jüngeren Bruder zu und warf einen Blick auf sein Zelt.
1: Wow! Dein Zelt ist wunderschön, Gurki. Gut gemacht. Aber glaubst du, dass es auch stabil ist?
6: Ja, aber klar, mein lieber Bruder.
0: Das mittlere Schweinchen Torki beschloss, sein Zelt aus Schilf zu bauen. Dazu sammelte er die Schilfrohre auf dem Boden und verband sie schnell miteinander und stellte sein Zelt schneller fertig, als man Piggly Wiggles sagen konnte. Aber als das älteste Schweinchen Porky zu seinem mittleren Bruder kam und das Zelt aus Schilf sah, warnte er seinen Bruder.
1: Bruder, dein Zelt ist wunderschön, aber werden dich diese Schilfrohre vor Gefahren schützen?
6: Natürlich werden sie das. Siehst du? Ich habe die höchsten Schilfe genommen. Mein Zelt wird niemals kaputt gehen.
0: Da die beiden kleinen Schweinchen ihre Zelte so schnell fertiggestellt hatten, begannen sie zu spielen und Spaß zu haben. Der furchterregend aussehende Wolf hielt Abstand und beobachtete die beiden heimlich. Während seine kleinen Brüder spielten, begann Porky sein eigenes Zelt aus dicken Baumästen zu bauen. Er arbeitete so viel, dass es fast Abend war. Und als er fertig war, hatte er ein starkes, sicheres Zelt, das ihn vor Gefahren schützen würde. Torki und Gurki waren sehr beeindruckt, als sie das Zelt ihres Bruders sahen.
1: Dein Zelt ist sehr schön, Bruder. Aber du hast die ganze Zeit gearbeitet und nicht mit uns gespielt.
0: Als es Abend wurde und die Sonne unterging, beschlossen die drei kleinen Schweinchen zur Karottenparty in den Wald zu gehen. Natürlich folgte ihnen der hinterhältige Wolf. Die drei kleinen Schweinchen trafen auf der Party eine Menge Kaninchen und das macht Sinn, denn es war eine Karottenparty.
1: Oh wow, das sieht nach einer lustigen Party aus. Ich möchte alle Karotten probieren.
0: Die Schweinchen mischten sich unter die Kaninchen und hatten stundenlang Spaß.
5: Viel Spaß, ihr kleinen Schweinchen. Morgen werde auch ich viel Spaß haben, wenn ich mich an euch ergötze.
0: Als die Party zu Ende war, merkten die drei Schweinebrüder, wie müde sie wurden und kehrten zu ihrem kleinen Lagerplatz zurück. Und der große, böse Wolf wartete die ganze Nacht auf sie. Als Gurki an seinem zweiten Tag im Lager aufwachte, hörte er eine Stimme von draußen.
5: Bei drei kommst du raus, du kleines Schweinchen. Oder aber ich werde mit einem Schlag dein Zelt zerstören.
1: Mein Zelt ist sicher. Du kannst nichts tun.
5: Okay, na dann. Eins, zwei, 3.
0: Der Wolf nahm einen ganz tiefen Atemzug, sodass er alle Blätter des Zeltes des kleinen Schweinchens wegblies und es in Stücke fiel. Gurki kam nur knapp mit dem Leben davon und rannte sofort zum Zelt seines Bruders Torki. Kurz darauf kam der Wolf vor dem Schilfzelt an, das das mittlere Schweinchen gebaut hatte.
5: Ich weiß, dass ihr da drin seid. Kommt raus, ihr kleinen Schweinchen, sonst werde ich euer Zelt zerstören.
6: Mein Zelt ist sicher. Du kannst uns nichts anhaben.
5: Okay, na dann. 1, 2, 3.
0: Und noch einmal holte der Wolf so tief Luft, dass er das ganze Schilf des Schweinchenschilfzeltes wegblies und es in Stücke fiel. Gurki und Torki kamen nur knapp mit dem Leben davon und sie rannten sofort zum Zelt ihres großen Bruders Porky.
6: Bruder, hilf uns! Der Wolf, er hat unser Zelt zerstört
1: und jetzt kommt er auch noch hierher.
5: Wir müssen sofort handeln. Kommt mit!
0: In gemeinsamer Arbeit gruben Porky, Torki und Gurki ein tiefes Loch vor dem Zelt. Dann stiegen sie über die Leiter aus der Grube heraus. Und sie bedeckten es mit einem Tuch und dann gingen sie in das Zelt, das Porky aus starken Ästen gemacht hatte. Sie wurden gerade noch rechtzeitig fertig, denn der hungrige Wolf kam direkt zu Porkys Zelt herüber.
5: Kommt raus, ihr kleinen Schweinchen, oder aber mit nur einem mächtigen Schlag werde ich euer Zelt zerstören. Verschwende keine Zeit, Wolf. Dieses Zelt wirst du nicht zerstören. Das werden wir sehen. 1, 2, 3.
0: Der Wolf blies mit aller Kraft, aber dem Zelt passierte nichts. Der Wolf kam einen Schritt näher und blies erneut. Aber vergeblich, das Zelt wackelte nicht einmal. Der Wolf ging einen Schritt näher an das Zelt heran und dieses Mal...
6: Nein!
0: ...fiel er in die von den Schweinchen gegrabene Grube. Als sie sahen, dass der Wolf gefallen war, kamen die Schweinchen aus dem Zelt und überquerten den Rand der Grube vor ihm. Dann kehrten diese lieben Schweinebrüder schnell zu ihrer Mutter zurück, um ihr zu erzählen, was geschehen war.
6: Mama, du hattest recht. Wir hätten im Lager vorsichtiger sein sollen. Ja, zuerst hätten wir die Umgebung vor den Zelten überprüfen müssen. Erst die Arbeit und dann das Vergnügen.
5: Und was auch immer passiert, wir sollten die Zelte fest aufstellen.
0: Die Schweinemutter umarmte ihre Kinder ganz fest, als sie nach Hause kam. Und die ganzen Ferien über spielten sie miteinander und hatten Spaß.
4: Der Müller tut mahlen, die Räder gehen rum. Mein Kind ist erzürnet, weiß selbst nicht warum. Petersilie-Suppenkraut wächst in unserem Garten. Unser Ännchen ist die Braut, soll nicht lang mehr warten. Roter Wein und weißer Wein, morgen soll die Hochzeit sein.
7: Warte! Du dachtest wohl, du kannst gleich davonflitzen wie ein Pfeil.
8: Aber ich bin doch ein Fisch, nicht Merlin?
7: Ja, zumindest siehst du aus wie ein Fisch. Aber das heißt nicht, dass du schwimmen kannst. Dazu fehlt dir der Instinkt. Darum musst du jetzt mal dein Köpfchen benutzen. Du bewegst dich jetzt zwischen zwei Ebenen, verstehst du? Nämlich zwischen dem Wasserspiegel und dem Grund. Und zwischen den beiden kannst du nun auf- und abschweben. Wie ein Hubschrauber.
8: Hubschrauber?
7: Ja, das ist ein... lassen wir das jetzt. Jeder kleine Schlag mit der Flosse macht Bewegung. Fangen wir mal an mit der Schwanzflosse. Nein, nein, nein, der Schwanz ist hinten. Ja. Oh. Also du siehst, das gibt dir die Vorwärtsbewegung. Komm und nun schön im Rhythmus. Rechts, links, rechts, links. Eins, zwei. Eins und zwei und zwei und drei. Ja, so ist der Lauf der Welt. Ein und aus.

0: Galopp.
1: Und einen Trab?
0: Ja. Mal drüber weg.
1: Mal drunter her?
0: Ja. Mal geht es leicht.
1: Mal geht es
0: schwer.
1: Schwer?
0: Sehr schwer. Hin und her. Immer mehr. Ja, so ist der Lauf der Welt. Mal hinauf, mal hinab.
1: Merlin, Merlin, ich habe eine Mücke verschluckt.
0: Warum auch nicht? Du musst doch bedenken, du bist ein Fisch. Das ist der Instinkt, verstehst du?
1: Ihr habt doch gesagt, ich hätte keinen Instinkt.
0: Ja, wie? Ach so. Aha, das ist Jacke wie Hose. Die Hauptsache ist, du willst hoch hinauf im Lebenslauf. Nur keine falsche Bescheidenheit.
1: Bescheidenheit?
0: Keine falsche. Frisch gewagt und unverzagt und nicht gesagt, das geht zu weit. Es liegt an dir, wie weit du's bringst und ob du Lob und Preis erringst. Bedenke stets, was Merlin sagt. Nichts gewinnt, wer nichts gewagt. 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Hey, komm, mein Junge, lass uns noch mal durch das Gemüse schwimmen. Das kitzelt so schön. Bitte um Verzeihung.
1: Ich auch. Mal geht es leicht, mal geht es schwer, mal runter durch, mal drüber her. Ja, ja, das ist der Lauf der Welt. Na, lass mich los, lass mich los! Was fällt dir ein, du blöder Ochse?
0: Meinst du mich? Ach so, na, na, na, na, mein Junge. Was soll denn das, dass du hier gleich einen Ochsenfrosch beleidigst? Als wenn es keine anderen Probleme gäbe für einen Fisch.

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1: Es war einmal. In einer kleinen Stadt lebten zwei Geschwister, ein Junge und ein Mädchen. Der Name des Jungen war Harry und er war so frech. Und das Mädchen hieß Sally. Sie war sehr klug, aber auch ein bisschen vergesslich. Harry und seine ältere Schwester Sally waren sehr arm. Sie gingen oft mit leerem Magen ins Bett und waren jeden Tag hungrig. Nachts fiel es ihnen schwer einzuschlafen, weil ihre Mägen schmerzten. Eines Tages war Sally so hungrig, dass ihr Magen nicht aufhören wollte zu knurren.
2: Oh, wir haben seit Tagen keinen Bissen mehr gegessen. Ich bin so hungrig.
1: Sally wollte einen Spaziergang im Park machen, um ihren Hunger zu vergessen, und verließ das Haus. Sie nahm ihre Feldflasche mit Wasser mit. Nach einer Weile wollte sie etwas Wasser trinken und sich ausruhen. Doch in diesem Moment tauchte eine alte Frau in schäbiger Kleidung vor ihr auf. Die Frau ging langsam auf Sally zu.
3: Mädchen, gib mir einen Schluck Wasser. Ich habe schon seit Tagen kein Wasser mehr getrunken. Bitte, ich bin so durstig.
2: Natürlich, bitte sehr. Du kannst so viel trinken, wie du willst.
1: Die alte Frau trank das Wasser und verwandelte sich im Nu in eine schöne junge Fee.
2: Eine Fee! Ich möchte dir für deine Hilfe danken, schönes Mädchen. Komm schon, wünsch dir was. Liebe Fee, mein Bruder Harry und ich sind sehr arm und haben seit Tagen Hunger.
4: Na gut, sieh auf dem Tisch nach. Sobald du nach Hause kommst, wirst du eine magische Schale sehen.
2: Eine magische Schale?
4: Ja, wenn du sagst, koche Schüssel, koche eine warme Mahlzeit, dann kocht sie für dich süßen Brei. Wenn du sagst, hör auf Schüssel, ich bin satt, hört sie auf zu kochen. Jetzt werden du und dein Bruder nie mehr hungern müssen.
2: Oh, vielen, vielen Dank, gute Fee.
4: Hallo, kleines Mädchen, vergiss nicht die Zauberworte für die Zauberschüssel.
1: Sally lief zurück nach Hause. Tatsächlich stand, wie die Fee gesagt hatte, eine Schüssel auf dem Tisch.
5: Schwester, woher kommt denn diese schicke Schale?
2: Sie ist nicht schick, Harry. Sie ist magisch. Das ist eine magische Schale.
5: Okay, aber was nützt uns eine leere Schale, selbst wenn sie magisch ist?
2: Jetzt sei still und schau zu. Kochschüssel, koch eine warme Mahlzeit.
1: Nach den magischen Worten wurde die Schüssel plötzlich heiß und begann, süßen Brei zu kochen.
5: Aber wie ist das denn möglich? Diese Schüssel ist wirklich magisch. Wir werden nie wieder hungrig sein.
1: Harry und Sally aßen nicht einen oder zwei, sondern 10 Teller mit süßem Brei. Und als sie endlich fertig waren, sagte Sally die magischen Worte, um die Schüssel davon abzuhalten, mehr zu produzieren.
2: Oh, endlich bin ich satt. Dieser Brei ist köstlich.
5: Ich könnte diesen Brei jeden Tag essen.
2: Du wirst nie glauben, wie ich diese magische Schüssel bekommen habe.
1: Tatsächlich aßen Sally und Harry tagelang süßen Brei und es wurde ihnen nicht langweilig. Eines Tages, bevor Sally ausging, wollte sie ihrem Bruder Harry sagen, wie man die Schüssel vom Kochen abhält.
2: Harry, Harry, ich muss dir was Wichtiges sagen. Komm, komm her.
1: Harry ignorierte den Ruf seiner Schwester und kam nicht zu ihr. Also ging Sally zu ihm. Aber in diesem Moment vergaß sie, was sie sagen wollte, denn sie war oft vergesslich.
5: Oh, was ist los, Sally? Warum stehst du da rum? Ich schlafe, siehst du das nicht?
2: Ich wollte dir etwas Wichtiges sagen, aber...
5: Du hast es vergessen? Ah, typisch Sally, eine Schwester mit einem Fischgedächtnis.
2: Sei nicht so gemein, Harry. Wie auch immer, ich gehe jetzt besser.
1: Aber als sie draußen war, erinnerte sich Sally daran, was sie ihrem Bruder zu sagen hatte.
2: Oh, jetzt erinnere ich mich. Ich musste ihn daran erinnern, wie man die Zauberschüssel stoppt. Naja, Harry wird sowieso erst aufwachen, wenn ich zu Hause bin.
1: Aber natürlich wachte Harry auf, während sie weg war. Er stand von seinem Bett auf und ging zum Tisch, denn er war sehr hungrig.
5: Kochschüssel, koch mir eine warme Mahlzeit.
1: Die Zauberschüssel begann sich sofort zu erhitzen. Im Haus roch es wieder nach süßem Brei. Harry hatte einen großen Teller mit süßem Brei gegessen und wollte die Zauberschüssel vom Kochen abhalten.
5: Oh, ich habe so viel gegessen. Ich glaube, das ist genug für mein Frühstück. Aufhören, Schüssel. Aufhören zu kochen. Ich bin satt.
1: Aber die Zauberschüssel hörte nicht auf zu kochen, denn das waren nicht die richtigen Zauberworte.
5: Ich sagte Stopp, Schüssel, Schale, Hokus Pokus, Stopp!
1: Die Zauberschüssel hörte nicht auf, sie kochte weiter süßen Brei.
5: Oh, verdammt, was soll ich denn jetzt machen? Die Schüssel hört gar nicht auf. Halt, kaputte Schüssel, du verursachst eine Katastrophe!
1: Egal, was Harry sagte, die Schüssel kochte weiter süßen Brei. Als Sally nach Hause kam, war fast das ganze Haus voll mit Brei.
2: Mein Bruder ist wahrscheinlich noch nicht aufgewacht, also werde ich ihm jetzt einen leckeren Brei kochen. Hä? Was ist denn das? Was ist denn zu Hause los?
1: Als Sally die Tür zum Haus nicht öffnen konnte, schaute sie durch das Fenster. Und was sah sie da? Das ganze Haus war klebrig und voller Brei, denn ihr Bruder Harry konnte nicht verhindern, dass die Schüssel vor sich hin kochte.
5: Hilfe, ich versinke! Hilfe!
2: Oh, das ist ja furchtbar! Harry! Harry!
5: Oh, Sally, hilf mir! Bitte, ich falle rein!
2: Stopp, Schüssel! Ich bin satt!
1: Nach Sallys magischen Worten hörte die Schüssel endlich auf, Brei zu kochen. So wurde Harry davor bewahrt, im Brei zu ertrinken.
5: Ja! Danke, Sally! Und was machen wir jetzt mit all dem süßen Brei in unserem ganzen Haus? Etwas breiig hier.
1: Sally hatte eine tolle Idee. Sie ging sofort los und rief ihre anderen armen Nachbarn in der Nachbarschaft zu sich. Jeder von ihnen stellte sich vor Sallys Haus auf. Während Harry die Teller mit köstlichem Brei füllte, verteilte Sally sie an ihre hungrigen und armen Nachbarn.
5: Vielen Dank, Sally, dass du uns auch etwas abgibst. Das ist so lecker.
1: Harry und Sally waren sehr froh, armen Leuten wie ihnen selbst zu helfen. Es war ein gutes Gefühl, ihren hungernden Nachbarn zu helfen. Dann kam ein alter, arm aussehender Mann zu ihnen.
6: Es ist also wahr. Eine magische Schüssel mit Porridge. Ich bin seit Tagen unterwegs, um Essen für meine Frau und meine Kinder zu finden. Und ich bin so verdammt müde. Ich bitte euch, gebt mir die Schüssel.
5: Was sollen wir denn jetzt tun, Sally? Wenn wir die Zauberschüssel weggeben, werden wir beide verhungern.
2: So darfst du nicht denken, Harry. Die Kinder des Mannes sind hungrig. Kinder sollten in dieser Welt nicht hungern. Nimm die Schüssel mit und bring sie zu deiner Familie nach Hause.
1: In diesem Moment verwandelte sich der Mann in eine schöne junge Fee.
2: Oh, du bist die Fee, die mir einen Gefallen getan hat.
7: Ihr habt mich wirklich glücklich gemacht, Harry und Sally. Ihr habt den armen Leuten in der Stadt zu essen gegeben und dem Mann geholfen, dessen Kinder hungrig waren. Als Dank für euren Gefallen dürft ihr die magische Schüssel mit Brei für immer behalten. Ihr habt sie euch verdient.
5: Oh, wirklich? Hurra!
2: Ja!
5: Ja!
1: Von da an verteilten Harry und Sally jeden Tag Brei an die armen Leute in der Stadt. Ihre großzügigen Herzen wurden so süß wie der Brei, den sie verteilten. Als sie glückliche Kinder, junge und alt

0: Aladdin, Jasmin und der Lampengeist begaben sich auf eine lange Reise auf ihrem fliegenden Teppich. Der Lampengeist, dessen Aussehen sehr dunkel geworden war, wollte schnellstmöglich zu seiner alten Form zurückkehren. Währenddessen sahen sie einen eiligen Storch zu ihnen fliegen.
1: Oh, was ist das?
0: Im Maul des Storchs befand sich ein Umschlag mit Briefen. Jasmin nahm den Brief neugierig an. Sie öffnete ihn und las ihn.
2: Oh, niemals!
1: Meine Prinzessin, was ist los? Von wem war der Brief?
0: Leider war es der böse Wüstenhexer Aaron, der den Brief schickte. Jasmin zerschmetterte das Papier und warf es weg.
2: Oh, Aaron! Vom Bann befreit, sucht er nun überall nach uns. Und er sagt, er findet uns.
1: Und?
2: Wenn er uns findet, würde er den mächtigsten Zauber auf uns sprechen, den wir nie wieder los würden.
0: Tatsächlich befand sich Aaron weit weg von ihnen in seinem Sandschutz, goss Trankflaschen in den Kessel und wartete auf den Moment seiner Rache.
3: Wenn ich bei euch ankomme, werdet ihr verstehen, welche Folgen es hat, mich einzusperren.
0: Andererseits erreichten Jasmin, Aladdin und der Geist endlich das Flussufer. Es gab tatsächlich zwei große Säulen, die im Wasser standen. Der Geist wurde ein wenig aufgeregt, als er die Säulen sah.
1: Schau, mit den Diamanten, die in den Säulen versteckt sind, bekomme ich meine frühere Stärke wieder.
0: Da Jasmin unterwegs sehr durstig wurde, bückte sie sich sofort und trank ein paar Schluck vom Wasser des Flusses.
2: Oh, was ist das für ein widerlicher Geschmack?
0: Das Wasser schmeckte so schlecht, dass Jasmin Bauchschmerzen bekam und sich in eine Ecke setzen und ruhen wollte. Als Aladdin die Seltsamkeit des Flusses erkannte, betrachtete er aufmerksam die umliegenden Blumen und bemerkte, dass sie alle blass waren, ihre Blätter schwach und nicht gut rochen. In diesem Moment hörte der Wasserfluss aus dem Fluss plötzlich auf. Auch die imposante Säule geriet ins Wanken. Als der Geist das erkannte, warnte er Aladdin besorgt.
1: Bevor die Säulen auseinanderfallen, müssen wir die Diamanten darin bekommen.
0: Das Flusswasser begann langsam zurückzugehen. Aladdin sprang mutig auf seinen fliegenden Teppich und überquerte die Säulen. Er fing an, mit einem scharfen Stein aus seiner Tasche auf sie einzuschlagen. Allerdings stürzten die Säulen kein bisschen ein.
1: Ah, ich konnte kein bisschen durchbrechen.
0: In diesem Moment verdunkelte sich der Himmel plötzlich und ein Blitz schlug ein. Aus dem schwindenden Wasser tauchte ein Unterwasserdrache mit riesigen Flossen auf. Jasmin und der Geist wussten aus Angst nicht, was zu tun war. Obwohl Aladdin sehr besorgt war, als er den Drachen sah, schlug er weiter auf die Säulen ein.
1: Aladdin, komm jetzt zurück! Wir sollten jetzt weglaufen!
0: Trotz allem gelang es Aladdin, eine der Säulen zu zerbrechen. Doch in diesem Moment packte ihn der grüne Drachen am Bein und begann ihn wild in die Luft zu schwingen.
1: Lass mich gehen! Ich sagte, lass mich gehen!
0: Obwohl sein fliegender Teppich sich zu einer Rolle zusammenrollte und versuchte, Aladdin zu retten, half es nicht.
2: Bitte, Geist, hilf Aladdin! Bitte, bitte!
0: Mit letzter Kraft verschränkte der Geist die Hände vor der Brust und stieg langsam in den Himmel auf. Der Flussdrachen wurde geblendet, als die gelben Lichter aus Genies Handflächen den dunklen Himmel erhellten. Der Drachen hielt es nicht mehr aus und warf Aladdin aus seiner Hand. Glücklicherweise fing der fliegende Teppich Aladdin genau dort auf und verhinderte, dass er ins Wasser fiel. Der grüne Unterwasserdrache war so wütend auf den Geist, dass er versuchte, ihn mit seinem Schwanz zu treffen. Dem Geist gelang es jedoch, dem Schlag auszuweichen. Der wütende Drachen sprang dieses Mal wie ein Lachs und fing den Lampengeist mit seinen Riesenhänden. Aladdin, dem es gelang, eine der Säulen zu zerbrechen, während er auf dem fliegenden Teppich stand, sah, dass tatsächlich eine Handvoll Diamanten in der Säule waren. Er stopfte sie hastig in seine Handflächen. So sehr er es auch versuchte, der Geist konnte der Macht des Drachen nicht standhalten. Jasmin sah einen leuchtend roten Edelstein an der Spitze des Drachenschwanzes.
2: Wenn ich diesen Stein raushole, kann ich den Drachen vielleicht aufhalten.
0: Sie konnte den Schwanz jedoch nicht fassen. Genau dann warf Aladdin die Diamanten, die er gesammelt hatte, dem Geist zu. Sobald der Geist die Diamanten aufaß, war er wieder zu seiner alten Form zurück. Also belegte er den grünen Unterwasserdrachen mit einem Schrumpfzauber und sagte geheimnisvolle Worte. Der Drachen war im Fluss verloren. Es schrumpfte und hatte Angst wie ein Babykrokodil.
1: Genie, du hast es geschafft! Der Drachen ist winzig geworden!
0: Der rote Edelstein an seinem Schwanz fiel ins Wasser. Jasmin sah dies als Chance und nahm den roten Edelstein an sich. Der Himmel wurde wieder hell und die zwei großen Säulen flackerten und zersprangen augenblicklich. Der Drachen würde nie wieder sein früheres erschreckendes Selbst sein. Der Geist hingegen war sehr froh, dass er dank der Diamanten geheilt werden konnte und nun in die Lampe gelangen konnte.
1: Ihr habt mich gerettet, Freunde. Schaut, ich bin noch besser als vorher.
0: Jetzt ging es Jasmin und Aladdin auch besser.
1: Ich brachte euch mit meinem Menschentraum in Gefahr. Verzeiht mir. Wenn ihr zustimmt, kehre ich mit euch zum Palast zurück und bin euer Diener.
4: Du kannst für den Rest unseres Lebens bei uns leben, Geist.
2: Möge unsere Freundschaft nie enden.
0: Der Geist betrat langsam die goldene Zauberlampe. Danach sprangen sie auf den fliegenden Teppich und kehrten zum Palast in der Wüste zurück. In dem Glauben, dass ihre Freundschaft immer halten würde. Aber es war niemand im Palast. Alle Diener hatten den Palast verlassen.
1: Hey, was ist hier los? Diener, wo seid ihr?
2: Rin, wo bist du, mein Kolibri? Aladdin, Rin fehlt auch.
0: Jasmin war sehr besorgt, als sie bemerkte, dass ihr geliebter Kolibri Rin auch nicht im Palast war. Sie baten den Geist um Hilfe, um zu verstehen, was passiert war. Andererseits wussten sie jedoch nicht, dass dies alles aufgrund von Arons mächtiger Magie geschah.
3: Jetzt werdet ihr sehen, wie Magie gemacht wird. Ihr werdet bereuen, euch mit mir angelegt zu haben.
0: Trotz allem, Aladdin und Jasmin, die um gute Freundschaft kämpften, hatten nie aufgehört, ihre Lieben zu retten. Denn Liebe war die kostbarste Sache im Leben.
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0: Es war einmal in einem weit entfernten Land ein junger Prinz. Es war Zeit für den Prinzen zu heiraten, aber er konnte einfach keine geeignete Prinzessin finden. Um eine Prinzessin zu finden, reiste er um die ganze Welt. Und all die Prinzessinnen aus den benachbarten Königreichen kamen zu Besuch ins Schloss des Königs, um den Prinzen zu treffen. Aber der Prinz war zu wählerisch und wollte sich für keine der Prinzessinnen entscheiden. Der König wollte, dass sein Sohn eine echte Prinzessin heiratete. Nach all den Jahren hatte er schon fast die Hoffnung aufgegeben, dass sie jemals eine finden würden, die ihm gefiel. Traurig und hoffnungslos ging der Prinz seinem Leben nach. Auch der König und die Königin konnten ihre Enttäuschung nicht verbergen. Als der Prinz wieder eines Nachts wach lag und grübelte, zog ein heftiger Sturm auf. Es regnete in Strömen, Blitze zuckten vom Himmel und der Donner dröhnte durch die Schlossflure. Der Prinz beobachtete die Blitze von seinem Fenster und konnte nicht aufhören, an seine zukünftige Prinzessin zu denken. Inmitten all dieses Lärms hörte eine der Bediensteten plötzlich, dass jemand an das Schlosstor klopfte. Sie öffnete die Tür und sah vor sich ein zitterndes junges Mädchen, das vom Regen völlig durchnässt war. Das junge Mädchen sah verängstigt und traurig aus und mit vor Kälte zitternder Stimme fragte sie das Hausmädchen:
1: Lässt du mich bitte ein? Ich bin ganz allein. Ich habe mich im Wald verlaufen.
0: Das Hausmädchen hatte Mitleid mit ihr und lief sofort zum Königspaar, um ihnen von dem Mädchen zu berichten.
2: Wir können sie zu dieser späten Stunde ja nicht davonschicken. Lass sie ein.
0: Der König befahl den Wachen, das Mädchen hinein zu begleiten. Die Wachen brachten sie in die Empfangshalle, wo sie sich am Feuer aufwärmen konnte. Da ihre Kleidung völlig durchnässt war, befahl die Königin den Wachen, ihr neue Kleider zu bringen. Als sie mit dem Mädchen alleine war, fragte die Königin:
3: Zu dieser Zeit und diesem Wetter ganz allein, darf ich fragen, wonach du gesucht hast?
1: Ich bin die Prinzessin eines weit entfernten Landes. Mein Schloss wurde von unseren Feinden eingenommen. Um mich zu beschützen, haben mein Vater und meine Mutter mich mit 2 Soldaten aus dem Schloss geschickt. Aber als es Nacht wurde und es begann zu stürmen, haben wir uns verloren. Ich war ganz alleine und habe dann ihr Schloss gefunden. Ich danke Ihnen vielmals, dass Sie mich eingelassen haben.
0: Die Königin wollte die Geschichte nicht ganz glauben, aber sie wollte das junge Mädchen auch nicht wieder davonschicken. Der Prinz war neugierig und wollte herausfinden, wer dieses mysteriöse Mädchen war. Er wollte sie kennenlernen. Sie trug nun das Kleid, das die Königin ihr gegeben hatte. Ihr Haar war getrocknet und sie fühlte sich wieder deutlich wohler. Sie sah so elegant und wunderschön aus, dass der Prinz kaum seinen Augen traute, als er den Raum betrat. Aber er musste sich sicher sein, dass sie wirklich eine Prinzessin war. Die Königin sagte dem Prinzen, dass sie sich darum kümmern und herausfinden würde, ob sie eine echte Prinzessin sei.
3: Wir werden heute Nacht herausfinden, ob sie eine echte Prinzessin ist.
0: Der Prinz und die Prinzessin unterhielten sich die ganze Nacht. Der Prinz mochte sie sehr gerne und wollte sie gerne besser kennenlernen. Die Königin ließ in der Zeit das Zimmer der Prinzessin herrichten. Unter ihr Bett legte sie eine Erbse und ließ darauf 7 Matratzen stapeln. In dieser Nacht schlief die Prinzessin in diesem seltsamen Bett, das man ihr bereitet hatte. Am nächsten Morgen wartete die Königin, dass die Prinzessin erwachte, und fragte sie:
3: Hast du gut geschlafen?
1: Ich bin so dankbar für eure Gastfreundschaft, aber ich hatte große Schwierigkeiten zu schlafen.
3: Oh, wirklich? Und warum konntest du nicht schlafen?
1: Mein Körper schmerzt. Mein Rücken ist steif, als wenn ich die ganze Nacht auf etwas Hartem gelegen hätte.
0: Dies war genau die Antwort, die die Königin sich erhofft hatte. Sie wusste, dass nur eine echte Prinzessin eine Erbse durch 7 weiche Matratzen fühlen konnte. Sie ging zum Prinzen und erzählte ihm davon. Der Prinz war sehr erleichtert, als er hörte, dass sie eine echte Prinzessin war. Er teilte seinem Vater mit, dass er die Prinzessin heiraten wollte. Der König akzeptierte die Bitte seines Sohnes, die schöne Prinzessin zu heiraten. Der Prinz bat die Prinzessin, noch ein paar Tage mehr in seinem Schloss zu bleiben, so lange bis der Aufstand in ihrem Königreich vorüber war. Er schickte sogar seine eigene Armee aus, um ihr zu helfen, ihr Königreich zu verteidigen. Und kurze Zeit später machte der Prinz ihr einen Antrag.
4: Willst du mich heiraten, meine Prinzessin?
0: Sobald die Prinzessin Ja gesagt hatte, lebten sie glücklich bis an ihr Lebensende.
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7: Liebe Freunde,

0: Lasst euch schmecken, Jungs. Geht auf Kosten des Hauses.
1: Ich muss schon sagen, ihr seid wirklich großzügig, Doktor. In diesen Getränken sind Drogen. Das schmeckt verdammt nicht schlecht, dieses Zeug, was? Ganz prima, Ladies. Ganz toll. Doktor, reiß

0: Es war einmal ein kleines Mädchen. Wo immer sie hinging, trug sie ein rotes Cape mit einer roten Kapuze. Darum nannten sie alle nur Rotkäppchen. Schatz?
1: Ja, Mama?
0: Wie du weißt, ist deine Großmutter krank. Würdest du ihr bitte diese Kekse, die ich gebacken habe, und die frischen Waldkräuter bringen?
1: Natürlich, das mache ich gerne, Mama.
0: Das Mädchen machte sich mit ihrem roten Cape auf zum Hause ihrer Großmutter. Weiche im Häschenwald nicht vom Weg ab, mein Schatz, sagte ihre Mutter, als sie sich auf den Weg machte. Rotkäppchen lief fröhlich singend in den Wald.
1: Ich frage mich, warum sie dies den Häschenwald nennen. Ich habe nirgendwo Häschen gesehen.
0: Rotkäppchen kam an einen Weg, der voller wunderschöner Blumen war. Dort gab es alle möglichen Farben von Blumen.
1: Ich sollte meiner Großmutter ein paar Blumen pflücken. Da wird sie sich sicher freuen.
0: Als Rotkäppchen begann, Blumen zu pflücken, merkte sie nicht, dass sie sich langsam von ihrem Weg entfernte. Plötzlich hörte sie ein Geräusch aus dem Gebüsch kommen. Mit einem Mal tauchte ein großer, furchteinflößender Wolf vor ihr auf. Rotkäppchen erschrak so sehr, als sie diesen Riesenwolf direkt vor sich stehen sah, dass sie ihren Korb fallen ließ. Der Wolf kam näher und hob die Kekse auf, die aus ihrem Korb gefallen waren, und gab sie Rotkäppchen zurück. Rotkäppchen war sehr überrascht von dieser unerwarteten Geste des Wolfes.
1: Danke.
2: Wohin des Weges, junges Mädchen?
1: Zum Hause meiner Großmutter. Es ist das gelbe Haus am Ende des Waldes. Sie fühlt sich nicht gut, also bringe ich ihr Kekse und heilende Kräuter.
2: Ah, wirklich?
1: Übrigens, Sie können mich Rotkäppchen nennen. Alle nennen mich so.
2: Ich gehe vor und sage deiner Großmutter Bescheid, dass du auf dem Weg bist, damit du weiter hübsch Blumen pflücken kannst.
0: In diesem Moment hörte er einen Gewehrschuss von einem nahenden Jäger und rannte so schnell er konnte davon. Rotkäppchen sah sich für einen Moment um. Und als sie bemerkte, dass sie sich verlaufen hatte, begann sie zu weinen. Der Jäger hörte sie weinen und lief zu ihr herüber.
3: Was machst du denn hier so allein? Es ist sehr gefährlich hier draußen. Ich bin auf der Suche nach einem großen, bösen Wolf, den ich schon seit langer Zeit jage.
0: Rotkäppchen schämte sich sehr, weil sie nicht auf ihre Mutter gehört hatte und von ihrem Weg im Häschenwald abgekommen war.

0: Deshalb erzählte sie dem Jäger nicht, dass sie den Wolf getroffen hatte.
1: Also, ich bringe meiner kranken Großmutter Kekse. Sie lebt am Ende des Waldes und ich habe mich verlaufen.
2: Dann lass mich dich zu deiner Großmutter bringen.
0: Sie liefen zusammen los. Zur selben Zeit nahm der Wolf eine Abkürzung und lief schnell zum Hause der Großmutter. Er klopfte an die Tür. Die Großmutter rief von drinnen:
3: Wer ist da?
0: Der Wolf verstellte seine Stimme.
3: Ich bin's, Großmutter, Rotkäppchen. Ich hab dir Kekse mitgebracht und frische Kräuter aus dem Wald.
1: Die Tür ist offen, mein Kind. Komm herein.
0: Der Wolf schmunzelte und stürmte durch die offene Tür. Kurze Zeit später kamen Rotkäppchen und der Jäger an Großmutters Haus an.
2: Geh schon, mein Kind. Geh schnell zu deiner Großmutter.
0: Der Jäger ging weiter seines Weges. Rotkäppchen klopfte an die Tür. Die Großmutter rief von innen:
3: Wer ist da?
1: Ich bin's, Großmutter. Rotkäppchen.
3: Die Tür ist offen, mein Kind. Komm herein.
0: Rotkäppchen zögerte für einen Moment. Denn die Stimme, die sie hörte, klang etwas anders als ihre Großmutter. Aber dann fiel ihr ein, dass ihre Großmutter krank war.
1: Großmutter klingt wahrscheinlich anders, weil sie krank ist.
0: Rotkäppchen öffnete die Tür und trat ein. Im Bett lag, verkleidet mit der Schlafmütze und der Brille der Großmutter, der Wolf. Er hatte die Vorhänge zugezogen, sodass es dunkel war und Rotkäppchen ihn nicht erkennen konnte.
3: Ich bin dir so dankbar, mein Kind, dass du den weiten Weg auf dich genommen hast, um mir Essen zu bringen. Komm her, sodass ich dich umarmen kann. Komm, mein Kind, komm her.
0: Rotkäppchen stellte ihren Korb auf den Boden ab. Aber sie wagte sich nicht zu nah ans Bett heran. Denn ihre Großmutter sah seltsam aus.
1: Großmutter, warum hast du so lange Arme?
3: Damit ich dich besser umarmen kann.
1: Und warum hast du so große Ohren?
3: Damit ich dich besser hören kann.
1: Aber Großmutter, warum sind deine Augen so groß?
3: Damit ich dich besser sehen kann.
1: Und Großmutter, warum hast du so scharfe Zähne?
3: Damit ich dich besser fressen kann.
0: Der Wolf sprang aus dem Bett und schnappte nach Rotkäppchen.
1: Hilfe!
0: Rotkäppchen begriff nun, dass es nicht ihre Großmutter war, die dort im Bett gelegen hatte, sondern der große, böse Wolf, den sie auf ihrem Weg getroffen hatte. Der Jäger hörte Rotkäppchens Schreie.
1: Hilfe! Hilfe!
0: Und er rannte zum Haus zurück. Er stürmte durch die Tür und schnappte sich den Wolf.
2: Endlich habe ich dich, großer, böser Wolf. Jetzt bist du geliefert.
0: Der Jäger schnitt den Bauch des Wolfes auf und rettete die Großmutter.
1: Vielen Dank für die Hilfe, Herr Jäger.
2: Gern geschehen, aber versprich mir, mein Kind, dass du niemals wieder vergisst, was deine Mutter gesagt hat.
0: Mit großem Appetit aß die Großmutter alle Kekse, die Rotkäppchen ihr mitgebracht hatte. Sie setzte eine Tasse Tee mit den gesunden Kräutern auf und es ging ihr schnell besser. Rotkäppchen versprach ihrer Großmutter, dass sie nie wieder auf die List eines bösen Wolfes hereinfallen würde. Sie lief wieder fröhlich singend durch den Wald nach Hause. Plötzlich traf sie wieder auf denselben Wolf. Der Jäger hatte ihn damit bestraft, dass er den Wald säubern musste. und er schämte sich sehr über das, was er getan hatte, als er Rotkäppchen kommen sah. Und so ward der Häschenwald wieder voller Freude, Häschen und Blumen, so wie er früher gewesen war.
4: Es war einmal ein junges Mädchen namens Heidi. Da sie beide ihre Eltern verloren hatte, kümmerte ihre Tante sich um sie. Aber eines Tages brachte sie Heidi zu ihrem Großvater in die Berge. Der Almöhi war ein mürrischer alter Mann, der in einer kleinen Hütte in den Alpen lebte. Dies war das erste Mal, dass Heidi ihren Großvater traf. Da Heidis Tante einen neuen Job in einer anderen Stadt bekommen hatte, musste sie Heidi bei ihrem Großvater lassen und zurück in die Stadt fahren. Der Almöhi, der es gewohnt war, isoliert und fern von anderen Menschen zu leben, freute sich über die Gesellschaft seiner Enkelin, aber ließ sich das nicht besonders anmerken. Der alte Mann machte ihr ein gemütliches Bett auf dem Dachboden her. Heidi mochte ihren Großvater auf den ersten Blick und sie freute sich auf glückliche Zeiten in den Bergen. Als sie am Morgen aufwachte, machte ihr Großvater sie mit seinem großen Hund Josef bekannt. Heidi liebte Josef sehr. Dann eines Tages, als sie durch die Landschaft spazieren ging, traf sie auf Peter, einen Hirtenjungen, der seine Ziegen im Tal grasen ließ.
3: Ich hab dich hier noch nie gesehen.
1: Ja, ich werde von jetzt an hier bei meinem Großvater leben.
4: In den nächsten Tagen nahm Peter Heidi mit, wenn er seine Ziegen zum Grasen ausführte. Sie begannen, gemeinsam durch die Berge zu wandern. Alles war so neu und aufregend für Heidi. Sie lernte eine Menge von Peter darüber, was es hieß, ein Hirte zu sein. Obwohl er es kaum zeigte, hatte der Almöhi Heidi sehr lieb. Da sie den ganzen Tag herumrannte und Spaß hatte, war Heidi sehr glücklich. Aber sie vergaß auch, ihrem Großvater im Haushalt zu helfen. Und am liebsten buk sie Brötchen im Ofen ihres Großvaters. Das frisch gebackene Brot nahm sie oft mit zu Peters Großmutter. Und Peters Großmutter gab ihr dafür frische Ziegenmilch.
5: Lauf, lauf, so schnell du kannst. Keiner kann mich fangen, denn ich bin der Lebkuchenmann.
6: Der Lebkuchenmann ist so lange gelaufen, dass die Jahreszeit zum Winter geworden war. Und es war Weihnachtszeit. Ein riesiger, glitzernder Weihnachtsbaum ist mitten in der Stadt aufgestellt worden.
5: Das ist meine Lieblingszeit im Jahr, der Weihnachtstag.
6: Der Lebkuchenmann rannte zwischen den Geschenkpaketen, die unter dem Baum lagen, hin und her und sah eine kleine Bäckerei vor sich. Als er sich der Bäckerei näherte, war er fassungslos, denn im Fenster stand ein Lebkuchenmädchen frisch aus dem Ofen. Damals verliebte sich der Lebkuchenmann in das Lebkuchenmädchen.
5: Oh, was für ein schönes Lebkuchenmädchen! Und diese Augen!
6: Als ein kleiner Junge in der Bäckerei das Lebkuchenmädchen kaufen wollte, konnte der Lebkuchenmann nicht anders, als zu versuchen, ihn zu stoppen. Also begann er wieder zu rennen. Der Bäcker wollte das Lebkuchenmädchen in eine Papiertüte stecken und sie dem Kind geben. Als der Lebkuchenmann hereinkam, nahm er die Schaufel des Bäckers.
5: Na, was machst du da? Lass mich in Ruhe.
6: Als der Lebkuchenmann die Schaufel des Bäckers auf die mit Mehl gefüllte Theke knallte, waren das Gesicht des Bäckers und des Kindes voller Mehl. In diesem Moment fiel das Lebkuchenmädchen auf den Tresen. Der Junge wollte dieses fangen, aber der Lebkuchenmann sprang so stark, dass er das Mädchen erwischte und auf den Kopf des Jungen und von dort auf den Boden sprang. Der Lebkuchenmann und das Mädchen rannten also zusammen los.
5: Mein Lebkuchen ist weg. Mein Lebkuchen ist weggelaufen.
6: Die Schaufel des Bäckers wartete nicht und ging ihnen nach.
5: Ich krieg dich schon. Komm her.
7: Lauf, lauf, lauf so schnell du kannst, Bäckerschippe. Aber du kannst uns nicht einholen, denn wir sind die Lebkuchenmännchen.
6: Bei diesem kalten Wetter mit flockigem Schnee liefen der Lebkuchenmann und das Mädchen voraus und die Schaufel des Bäckers hinterher. Und in diesem Moment bemerkte sie ein Teddybär auf dem Schoß eines Kindes.
8: Oh, diese köstlichen Lebkuchen. Oh, halt dich fest, ich fang dich auf. Uhu!
7: Lauf, lauf so schnell du kannst, Teddybär. Eine Bäckerschaufel versucht schon, uns zu fangen. Aber du kannst es auch nicht schaffen, denn wir sind die Lebkuchen.
6: Während eine Bäckerschaufel und ein Teddybär dem Lebkuchenmann und dem Mädchen hinterherjagten, nahm ein Schneemann mit rundem Kopf ihre Spur auf.
9: Aha, zwei Lebkuchen. Ihr seid aber köstlich. Ich fange euch und werde euch essen.
7: Lauf, lauf, so schnell du kannst, Schneemann. Eine Bäckerschaufel und ein Teddybär versuchen schon, uns zu fangen. Aber ihr könnt uns nicht fangen, denn wir sind die Lebkuchen.
6: Die beiden Lebkuchen ganz vorn, dann die Schaufel des Bäckers, der Teddybär und der Schneemann ganz hinten eilten zum Weihnachtsbaum. In diesem Moment kamen sie an einer alten Frau vorbei, die Süßigkeiten verkaufte. Als eine der Süßigkeiten auf der Theke der Frau zwei Lebkuchen vorbeigehen sah, folgte sie ihnen auch.
1: Ich würde lieber das Lebkuchenmädchen essen. Wartet auf mich, ich komme!
6: Dann lauf, lauf so schnell du kannst, Zuckerstange. Eine Bäckerschaufel, ein Teddybär und ein Schneemann versuchen es schon, uns zu fangen. Aber ihr könnt uns nicht fangen, weil wir sind die...
7: Lebkuchen!
6: Die Schaufel des Bäckers, der Teddybär, der Schneemann, die Zuckerstange folgten immer noch den beiden Lebkuchen. Doch in diesem Moment fuhr ein großer Schneeflug über den Lebkuchenmann und das Mädchen.
9: Uah, ein Schneeflug! Pass auf, mein Pfefferkuchen!
6: Die Schaufel des Schneeflugs schaufelte den Schnee so tief, dass der Lebkuchenmann und das Mädchen auch in den Schnee fielen. Die Schaufel des Bäckers, der Teddybär, der Schneemann und die Zuckerstange waren sehr überrascht, als sie plötzlich verschwanden. Ein heller Stern in der Spitze des Weihnachtsbaums sah den Lebkuchenmann und das Lebkuchenmädchen in kurzer Zeit unter dem Schnee hervorkommen.
8: Hey, hey, ihr zwei Lebkuchen. Ich glaube, ihr braucht meine Hilfe. Ich kann euch retten, wenn ihr wollt.
9: Aber was ist, wenn du uns auffrisst?
8: Keine Sorge, mein Magen ist schon voll. Ich sage lieber nicht, dass ich Hunger habe.
6: Der helle Stern beugte die Spitze des Weihnachtsbaums in Richtung der Schaufel des Autos. Also sprangen der Lebkuchenmann und das Lebkuchenmädchen hinein und klammerten sich an die Arme des Sterns.
1: So hoch! Oh, ist das kalt!
6: Als die Bäckerschaufel, der Teddybär, der Schneemann und die Zuckerstange sahen, dass die Lebkuchen auf der Spitze des großen Weihnachtsbaums waren, gaben sie die Jagd nach ihnen auf.
8: Wir können die Spitze des Weihnachtsbaumes nie erreichen.
6: Es wurde immer kälter und kälter. Der Lebkuchenmann und das Lebkuchenmädchen saßen zitternd auf der Spitze des Weihnachtsbaums.
8: Du siehst so kalt aus. Ich kann dich aufwärmen, wenn du willst.
9: Wirklich? Aber wie?
8: Das Innere meines Mundes ist so warm.
9: Was? Nein, friss uns nicht!
6: Der helle Stern wollte gerade den Lebkuchenmann und das Mädchen fressen, als der Weihnachtsmann und die Rentiere am Himmel erschienen.
9: Santa? Santa! Hey!
6: Der Lebkuchenmann und das Lebkuchenmädchen sprangen in den Schlitten vom Weihnachtsmann. Obwohl der helle Stern versuchte, mit seinen Armen zu greifen, konnte er sie nicht aufhalten. Die Lebkuchen waren überglücklich, als sie im Schlitten schwebend ihr Leben retten konnten.
7: flieg, flieg so schnell du kannst. Selbst eine Bäckerschaufel, ein Teddybär, ein Schneemann, eine Zuckerstange und ein heller Stern können uns nicht einholen. Weil wir die Lebkuchen sind.
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0: Ein Nest für die ganze Familie. Sigi war der erstgeborene Sohn in der Spatzenfamilie. Er schlüpfte genau 2 Minuten früher als seine Geschwister aus seinem von der Spatzenmutter mollig angewärmten Ei. Das Familiennest befand sich in einem großen Baum ganz oben im dünnen Geäst. Dort verbrachte Sigi mit seinen 5 Brüdern und Schwestern und seiner Mutter den ganzen Tag, denn die Spatzenkinder waren noch zu jung, um das Nest zu verlassen. Sie konnten noch nicht fliegen. Der Vater war tagsüber damit beschäftigt, seiner Familie leckeres Essen zu besorgen. Kleine und große Würmer, hier und da ein paar Mücken und manchmal auch eine große Stubenfliege zum Nachtisch. Es war jedes Mal ein Fest für die Kleinen, wenn der Spatzenpapa zum Nest zurückkehrte. Sigi und seine Geschwister sperrten dann ihre Schnäbel so weit auf, dass die Eltern die Speisen nur noch hineinlegen mussten. Sigi hatte den größten Schnabel und bekam somit auch am meisten zu fressen. So wurden die kleinen Vogelkinder immer größer und nach 3 Wochen wurde es ziemlich eng im Nest. So eng, dass Sigi es nicht mehr aushalten konnte.
1: »Mama, bitte sag Papa, dass ich ein eigenes Nest brauche«, flehte er seine Mutter an. »Mir wird es hier langsam zu eng. Ich will mein eigenes Zuhause.«
0: Sigi hatte fürsorgliche Eltern, die ihren Kindern jeden Wunsch erfüllen wollten, weil sie sie sehr lieb hatten.
1: »Ich rede heute Abend mit Papa darüber, versprochen«, antwortete die Mutter.
0: In dieser Nacht, als die 6 Spatzenkinder schliefen, bauten die Eltern direkt neben dem Familiennest ein kleines Nest. Es war gerade so groß, dass Sigi dort Platz hatte. Sie wollten, dass es ihm gut ginge, auch wenn sie etwas betrübt waren, weil er das Nest der Familie schon so früh verlassen wollte. Am nächsten Morgen staunte Sigi nicht schlecht.
1: »Danke, Mama, danke, Papa. Das ist ja prima. Endlich kann ich in meinem eigenen Nestchen leben«, jubelte Sigi und machte mit seinen Beinchen einen großen Schritt in sein neues Zuhause, das ab jetzt nur ihm gehören sollte.
0: Er strahlte den ganzen Tag und sang die schönsten Spatzenlieder, die ihm so einfielen. Auch seine Geschwister waren zufrieden, hatten sie doch nun auch für sich mehr Platz im Familiennest. Als es dunkel wurde, schlief die ganze Familie müde ein. Die ganze Familie? Nein, Sigi konnte nicht einschlafen. Er drehte sich von links nach rechts und dann wieder zurück. Doch irgendetwas störte ihn. Anstelle der flauschigen und warmen Federkleider der Familienmitglieder spürte er nur noch die pieksenden Ästchen, die seine Eltern für den Nestbau verwendet hatten. Er wünschte sich auf einmal nichts sehnlicher, als mit seinen Geschwistern zu kuscheln. Deshalb tapste er zurück in das große Nest und quetschte sich zwischen seine Artgenossen. Seine Mutter öffnete schläfrig ein Auge und fragte,
1: »Sigi, was machst du denn hier? Du hast doch dein eigenes Nest da drüben.«
0: Er antwortete traurig,
1: »Ja, Mama, am Tag war das auch ganz toll. Aber jetzt, wo es Nacht wird, brauche ich einfach eure Nähe, sonst kann ich nicht einschlafen.«
0: Seine Mutter lächelte.
2: »Sigi, das ist doch kein Problem. So etwas nennt man Nestwärme. Ohne die fühlt man sich einfach nicht wohl.«
0: Sie kuschelte sich in dieser Nacht noch stärker an ihren Sohn und beide schliefen tief und fest ein.
3: Im Land von Prinzessin Sonnenschein, wo das Glück, die Freude und das Vergnügen vorherrschen, waren an diesem Tag alle in Eile. Denn Luna, Sonnenscheins weißes Pferd mit den bunten Flügeln, war seit vielen Stunden verschwunden.
4: Ach, was ist, wenn ihr etwas zugestoßen ist?
3: Beruhige dich, Sonnenschein. Vielleicht spielt sie mit den Schmetterlingen im Blumengarten. Und sie hat einfach die Zeit vergessen. Aber egal, was irgendjemand sagte, die Angst von Prinzessin Sonnenschein löste sich nicht auf. Nach einer Weile kehrten die anderen Feen zurück von ihrer Suche nach Luna und kamen sehr besorgt zu ihnen.
5: Nur der dunkle Wald wurde nicht durchsucht, meine Prinzessin. Aber es ist so gefährlich da draußen, denn die schwarze Fee lebt dort.
3: Trotz allem machte sich Prinzessin Sonnenschein mutig auf dem Weg zum dunklen Wald. An diesem Morgen folgte Luna tatsächlich einem Schmetterling und fand sich wieder im trostlosen dunklen Wald.
5: Ah, was für ein merkwürdiger Wald ist das? Hier sind nirgendwo Vögel, noch Menschen zu sehen, um nach dem Weg zu fragen.
3: Während Luna ängstlich weiterging, stieß sie plötzlich auf die Fledermaus Blackie, das schlaue Abzeichen des Waldes und seiner Besitzerin, der schwarzen Fee.
6: Schaut, Eure Majestät, das süße Pferd von Sonnenschein ist auf einen Besuch vorbeigekommen.
7: Dann heißen wir unseren Gast willkommen. Und zwar auf die beste Weise, Blackie.
3: Die schwarze Fee verzauberte den Wald mit ihren Händen. In dem Moment kamen Weinreben aus dem Boden geschossen und umschlingen Lunas Füße.
5: Oh, Hilfe!
3: Egal wie sehr das weiße Pferd Luna ihre magischen Flügel schlug, sie konnte sich nicht befreien. Schließlich wurde sie schwach und gab auf, das Fliegen zu versuchen.
5: Ha! Lasst mich gehen! Ich will nach Hause!
7: Ha? Nee! Hätte dich deine Freundin Sonnenschein doch nicht so alleine gelassen. Aber ja, was ist zu tun?
3: Somit sprach die schwarze Fee einen weiteren Zauber und sperrte das weiße Pferd Luna in einer schrecklichen dunklen Höhle ein. Am Eingang der Höhle setzte sie eine Riesenspinne mit langen, giftigen Beinen hin, die überall ihre Netze hinterließ, sodass sie nicht entkommen konnte.
5: Nein! Eine Spinne! Auf keinen Fall!
3: Danach kehrten die schwarze Fee und Blackie glücklich zurück ins Schloss. Auf der anderen Seite kam Prinzessin Sonnenschein endlich nach einer langen Reise im dunklen Wald an. Das war so ein Wald, dass das Knistern jedes Blattes, auf das sie trat, überall widerhallte.
5: Ha, Luna! Wo bist du?
3: Während Prinzessin Sonnenschein nach einer Spur von Luna suchte, stieß sie auf ein riesiges Schloss aus Baumrinde. Mit einigen Schwierigkeiten stieg sie die Treppe hinauf und trat ein. Die schwarze Fee war erfreut, Prinzessin Sonnenschein vor sich zu sehen.
7: Ahahaha, was für eine Freude, dich hier zu sehen, Sonnenschein.
5: Wo ist Luna? Was habt ihr mit ihr gemacht, schwarze Fee?
3: Die schwarze Fee erzählte Sonnenschein, dass sie sie zu Luna bringen würde. Aber wollte im Gegenzug den Schlüssel zum Königreich. Sonnenschein lehnte dies sofort ab.
7: Also dann wird Lunas einziger Freund in der Höhle die giftige Spinne sein.
5: Was für eine Höhle? Spinne? Aber Luna hat große Angst vor Spinnen.
3: Sonnenschein verließ hastig das Schloss, um den Ort zu finden, in dem die schwarze Fee Luna gefangen hielt.
7: Wir werden sie beide loswerden, Blackie. Dann fragen wir den König und die Königin nach dem Schlüssel zum Palast und kehren zurück.
6: Der König und die Königin würden alles für ihre Tochter tun, Eure Majestät.
3: Währenddessen rannte Sonnenschein durch den Wald, ohne zu wissen, wohin, als sie bemerkte, dass überall Spuren von Spinnennetzen waren.
2: Diese Straße führt mich zur Spinnenhöhle.
3: So begann sie, den Spinnennetzen zu folgen. Nach einer Weile sah sie tatsächlich eine Höhle bedeckt mit Spinnweben. Lunas Schreie hallten wieder aus der Höhle. Sonnenschein betrat schnell die Höhle und sah Lunas Mühe zu fliegen. Auf der anderen Seite warf die Spinne konstant Netze, um Luna zu fangen.
4: meine Freundin Genspinne. Meine Prinzessin.
3: Die Riesenspinne näherte sich langsam Sonnenschein. Als die Prinzessin nicht wusste, was zu tun war, wickelte die Spinne sie sofort in ihre Netze ein.
4: Oh, nein, stopp!
3: Als sie Sonnenschein so sah, sammelte Luna alle ihre Kräfte und befreite sich von den Netzen auf ihren Flügeln. Gerade als sie losrennen und die Spinne aufhalten wollte, waren dieses Mal ihre Füße mit Netzen bedeckt und sie fiel zu Boden. Als Sonnenschein hilflos herumschaute, fiel ihr eine Idee ein.
4: Was? Oh, ist das eine köstliche Schlange?
3: Als die Riesenspinne hörte, dass es ein anderes Tier gab, das sie verschlingen konnte, lief sie aus der Höhle Richtung Efeu, wo sie die Schlange vermutete.
4: Wir müssen weg von hier. Die Netze hängen überall an mir. Ich kann mich nicht bewegen. Ich lasse nicht zu, dass wir zur Beute der giftigen Spinne werden, Prinzessin.
3: Das weiße Pferd Luna strengte sich so sehr an, dass die Netze rissen und ihre bunten Flügel von innen strahlend sich ausbreiteten. Dann lösten sich eins nach dem anderen die Netze von ihren Füßen. Sie ging sofort zu Sonnenschein mit ihren scharfen Zähnen und zerriss die Netze auf ihr.
4: Du bist eine wahre Freundin, meine Prinzessin. Komm schon, komm auf meinen Rücken. Lass uns hier rauskommen, bevor die Spinne zurückkehrt.
3: Sonnenschein sprang auf Lunas Rücken und sie flohen aus der Höhle und kehrten blitzschnell ins Königreich zurück. Währenddessen verhedderte sich die Riesenspinne in den Reben, die aus der Erde wuchsen, vergrub sich langsam im Boden und verschwand. Luna fühlte sich stärker und furchtloser denn je mit der Liebe ihrer Freundin. Denn dank ihr konnte sie sogar ihre größte Angst, die Spinne, besiegen. Die schwarze Fee hingegen machte sich auf dem Weg zum Königreich, ohne zu wissen, dass Sonnenschein und Luna sich retten konnten. Sie hatte vor, den großen goldenen Schlüssel zu bekommen.
7: Der Schlüssel zum Königreich wird unser sein! Blackie, wir werden für immer herrschen! Ah!

0: Nachts im Zoo. Anton Schneider war Nachtwächter in einem großen Zoo am Stadtrand. Seit nunmehr 20 Jahren begann er pünktlich jeden Abend um 8 Uhr, wenn der Zoo seine Pforten geschlossen hatte, seinen Dienst. Er kontrollierte die Käfige, sah nach den Tieren und sorgte dafür, dass keiner unbefugt nachts in den Zoo kam. Am Ende der Nacht, wenn alle Menschen normalerweise aufstehen, ging er dann nach Hause und legte sich ins Bett. Ein Nachtwächter schläft nun mal am Tag und nicht in der Nacht. Doch an einem Abend kam alles anders. Anton konnte den ganzen Tag über nicht schlafen und so kam er völlig übermüdet zu seinem Arbeitsplatz im Zoo. Nach einem ersten Rundgang setzte er sich an seinen Schreibtisch, um die Zeitung zu lesen. Doch schon nach wenigen Minuten war er tief und fest eingeschlafen. Zur selben Zeit quetschte sich der kleine Affe Jim durch die engen Gitterstäbe seines Käfigs und verließ auf diese Weise sein Gehege. Er tat dies unbemerkt mehrmals die Woche. Doch hatte er dabei immer ein Auge auf den Nachtwächter, damit dieser ihn nicht erwischen konnte. Jim galt als das schlaueste Tier im Zoo. Als er am Büro des Nachtwächters vorbeihuschte, bemerkte er, dass dieser schlief. Der Affe wunderte sich, nutzte aber seine Chance und schlich hinein ins Büro. Er griff nach dem Hauptschlüssel am Hosenbund des Nachtwächters und verschwand genauso schnell, wie er gekommen war. Mit diesem Schlüssel konnte er nun jedes Schloss im Zoo öffnen.
1: »Hey, Leute!«
0: brüllte Jim durch den gesamten Zoo.
1: »Heute feiern wir eine Party!«
0: Alle freuten sich tierisch. Der Affe öffnete sämtliche Käfigtüren und Eisbären, Löwen, Pinguine, Kamele, Elefanten, Vögel und Ziegen tanzten miteinander, bis es stockdunkel wurde. Plötzlich hörte Jim ein Geräusch aus dem Büro des Nachtwächters. Er erschrak.
1: Sofort in die Käfige und tut so, als würdet ihr schlafen. Ich schließe schnell alles wieder zu und bringe den Schlüssel zurück,
0: rief Jim seinen Kameraden zu. Die Tiere rannten wild durcheinander, denn sie konnten in der dunklen Nacht kaum etwas sehen. Als alles wieder ruhig war, ließ Jim den Schlüssel hastig vor der Bürotür fallen und nur Sekunden später öffnete Anton die Tür.
2: Komisch, wieso liegt denn mein Schlüssel hier?
0: Wunderte sich der Nachtwächter. Er hob ihn auf und kehrte an seinen Schreibtisch zurück. 2 Stunden später begann er seine morgendliche Runde durch den Zoo. Die Sonne war schon aufgegangen und es wurde langsam hell. Anton traute seinen Augen nicht. Die Löwen waren im Affengehege, die Pinguine auf der Ziegenweide, die Vögel im Reptilienhaus, die Kamele am Löwenfelsen. Nichts schien an seinem Platz zu sein. Und trotzdem waren alle Käfige und Gehege fest verschlossen. Wie war das nur möglich? Noch bevor die ersten Zoobesucher kommen würden, musste der Nachtwächter alles wieder in Ordnung bringen. Es war kaum zu schaffen, doch es gelang ihm und er ging pünktlich wie immer nach Hause. Völlig erschöpft fiel er dort in sein Bett. Und als er wieder aufwachte, war er sich nicht sicher, ob er alles nur geträumt oder ob er es wirklich erlebt hatte.
3: Es war einmal ein Königreich. Ein Königreich voller Freundlichkeit. Dort lebten ein König und eine Königin, die nur einen Wunsch hatten. Sie wünschten sich ein Kind. Der König und die Königin waren sehr gute Menschen. Daher wussten sie in ihren Herzen, dass ihr Wunsch eines Tages wahr werden würde. Und nicht lange Zeit später sollte genau dies eintreffen. Sie wurden mit einem gesunden Mädchen gesegnet. Da sie so sehr strahlte wie die Sonne, die das Land erhält, nannten sie die Prinzessin Aurora, ein altes Wort für Sonnenaufgang. Der König und die Königin beschlossen, zu Ehren der Geburt ihrer Tochter einen großen Ball zu halten. Alle waren eingeladen, sogar die Feen, die im verzauberten Wald lebten. Aber der König und die Königin machten einen großen Fehler. Sie vergaßen, eine bestimmte Fee einzuladen. Jedermann im ganzen Königreich und Könige und Königinnen der benachbarten Königreiche kamen herbei und brachten Aurora Geschenke und gute Wünsche. Schließlich war es Zeit für die 12 Feen. Die Feen brachten Aurora sehr außergewöhnliche Geschenke. Mit ihren Zauberstäben bescherten sie ihr alles, was sie sich je wünschen könnte. Schließlich waren nur noch 3 Feen übrig, die ihre Geschenke noch nicht präsentiert hatten. Auch sie gaben Aurora wundervolle Geschenke.
4: Möge alle Schönheit der Welt immer dein sein. Kleine Prinzessin, mein Geschenk ist ewige Fröhlichkeit. Mögest du niemals traurig sein.
3: Gerade als die letzte Fee ihr Geschenk darbringen wollte, passierte etwas sehr Unerwartetes. Der gesamte Ballsaal war plötzlich mit grünem Nebel gefüllt. Und als der Rauch sich lüftete, erschien eine schwarze Fee. Der König fragte, wer diese Fee sei, die uneingeladen zum Fest erschienen war. Die anderen Feen erkannten sie sofort. Es war die bösartige schwarze Fee.
5: Ich sehe, dass alle eingeladen waren. Alle Bewohner des Königreichs, Könige und Königinnen und die Feen. Aber leider war ich nicht eingeladen.
3: Der König entschuldigte sich für diese Unhöflichkeit.
5: Ich werde dieser schönen Prinzessin natürlich auch ein einzigartiges Geschenk dalassen.
3: Die wunderschöne Prinzessin wird aufwachsen, umgeben von Glück, Liebe und Bewunderung. Aber an ihrem 16. Geburtstag, bevor die Sonne untergeht, wird sie sich an einer Nadel stechen und sterben.
6: Ergreift dieses Monster,
3: rief der König, aber die schwarze Fee verschwand mit lautem Gelächter. Es war noch ein Geschenk einer guten Fee übrig. Sie war nicht so mächtig wie die schwarze Fee, aber sie war in der Lage, den bösen Fluch wenigstens etwas zu mildern.
4: Ich kann den Fluch nicht umkehren, aber ich kann seine Wirkung ändern. Du sollst nicht sterben, wenn der Fluch eintritt, sondern in einen tiefen Schlaf fallen, aus dem dich nur ein Kuss wahrer Liebe erwecken kann.
3: Der König wollte vermeiden, dass der Fluch je in Kraft trete. Also verordnete er, dass jede Nadel, jedes Spinnrad und alles, das einer Nadel auch nur ähnlich sah, gesammelt und im Hofe des Schlosses verbrannt werden sollte. Dank der Geschenke der Feen wuchs Prinzessin Aurora zu einem wunderschönen und gutherzigen jungen Mädchen heran, das überall beliebt war. Eines Tages ordnete der König an, dass 3 der Feen immer an Auroras Seite sein und auf sie aufpassen sollten. Aurora hatte viel Spaß mit ihren Feenfreundinnen. Schließlich war der Tag gekommen, an dem Prinzessin Aurora 16 Jahre alt wurde. Der Fluch der schwarzen Fee sollte vor Sonnenuntergang in Kraft treten. Der König und die Königin taten alles, um dies zu vermeiden. Aber sie waren sehr besorgt, dass es trotzdem geschehen würde. Sie schlossen Aurora in ihrem Zimmer ein, um sie zu beschützen. Aber da sie nicht verstand, was los war, war Aurora nicht sehr erfreut darüber, eingeschlossen zu sein. Plötzlich öffnete sich eine Tür in der Wand. Aurora war sehr verblüfft. Sie hatte diese Tür noch nie gesehen. Und sie hörte seltsame Geräusche von hinter der Tür kommen. Neugierig und sich keiner Gefahr bewusst, ging Aurora durch die Tür. Sie betrat einen Raum, in dem eine alte Frau an einem Spinnrad saß und ihr den Rücken zukehrte. Wie verzaubert ging Aurora auf das Spinnrad zu. Gerade als die Sonne unterging, trat der Fluch der schwarzen Fee in Kraft und Aurora streckte ihre Hand nach der Nadel aus. Und dann passierte es. Mit nur einer Berührung der Nadel sank sie zu Boden und fiel in ihren unendlichen Schlaf. Und so war es geschehen. Genau zu Sonnenuntergang hatte sich der Fluch der schwarzen Fee an Auroras 16. Geburtstag erfüllt. Aurora wurde in ihre schönsten Kleider gekleidet und auf ein Blumenbett gelegt. Damit begannen die Zeiten, in denen Aurora als Dornröschen bekannt wurde. Der König und die Königin konnten den Schmerz nicht mehr ertragen. Also beschlossen sie, den gesamten Hof schlafen zu lassen, bis Aurora wieder aufwachen würde.

0: 100 Jahre vergingen. Eines Tages kam ein schöner Prinz vorbei und bemerkte das Schloss, das von Dornenbüschen und Efeu umrankt war. Seine Männer erzählten ihm die Geschichte des Schlosses und des Dornröschens. Der Prinz wurde neugierig und entschied, das Schloss zu betreten. Die Büsche waren zu dicht und die Dornen machten es fast unmöglich, sie zu durchdringen. Der Prinz zog sein Schwert und schlug sich den Weg durch die Büsche frei. Als er endlich durch die dicke Hecke hindurch war und vor dem Schloss stand, sah er zwei Wächter schlafend vor dem Tor liegen. Er öffnete das Tor und war erstaunt von dem Anblick. Überall lagen Menschen auf dem Boden. Er begann, durch das Schloss zu laufen und kam zu den Gemächern des Königs. Der König und die Königin schliefen auf dem Sofa. Dann sah er einen Raum mit halb geöffneter Tür. Er trat ein. Dies war der Raum, in dem Dornröschen auf ihrem wunderschönen Blumenbett schlief. Der Prinz trat ans Bett heran, sah die Schönheit an und lehnte sich zu ihr herüber.
1: »Du bist das berühmte Dornröschen. Du bist so wunderschön«,
0: flüsterte er in ihr Ohr. Er war so überwältigt von ihrer Schönheit, dass er sie auf die Stirn küsste. In diesem Moment öffnete sie ihre Augen und erblickte den schönen Prinz, der sie ansah. Als Aurora erwachte, wachte das gesamte Schloss mit ihr auf. Der König und die Königin rannten sofort in Auroras Zimmer, um zu sehen, ob alles in Ordnung war. Als sie ihre schöne Tochter wach sahen, waren sie voller Freude und Glück. Der Prinz hielt um Dornröschens Hand an. Die Prinzessin lächelte und nahm seinen Antrag an. Und natürlich gab der König seinen Segen für die Hochzeit. Der Prinz hatte schließlich seine Tochter und das Königreich gerettet. Sie hatten die schönste Hochzeitszeremonie, die man je im Königreich gesehen hatte. Und wenn sie nicht gestorben sind, dann leben sie noch heute.

0: Die gefährliche Heilbande war an diesem Tag wieder auf der Jagd. Die Bande war so furchteinflößend, dass sich jedes Mal, wenn sie ihr Maul öffneten, die Fischschwärme verteilten. Aber ein gelber Fisch, der sich in einem riesigen Meeresmännerrad versteckte, hatte nicht so viel Glück.
1: Seht her, wir haben eine tolle Mahlzeit gefunden.
2: Ha, lass uns essen!
0: Die Haibande wollte gerade den kleinen gelben Fisch fressen, doch dann sahen sie einen größeren Fisch über ihnen schwimmen.
2: Hey, so, dieser Fisch ist größer. Lass uns den essen.
1: Ja.
0: Die gefährliche Bande erkannte jedoch zu spät, dass der große Fisch, den sie essen wollten, eigentlich ein Spielzeugfisch war. Am Ende eines Fischerhakens.
2: Mein Zahn. Mein Zahn tut weh. Meine Nase tut weh.
0: Während sie mit den Spielzeugfischen beschäftigt waren, entkam der gelbe Fisch und wurde von ihnen vor dem Verzehr gerettet.
1: Ach, deinetwegen haben wir unser Mittagessen verloren.
0: Das schöne Meer war nicht nur eine Ansammlung von Haien. Es war riesig und voll von bunten, niedlichen und glücklichen Fischfamilien.
3: Kommt, es ist Zeit, ins Haus zu gehen.
4: Aber Mami!
3: Kinder, ich muss etwas Essen holen und ihr solltet im Haus bleiben, während ich weg bin, okay?
5: Mama, lass uns mit dir gehen, bitte!
3: Nein, ihr Lieben, das wäre zu gefährlich. Da draußen wimmelt es von Haien. Los, kommt schon alle rein. Und sprecht auf keinen Fall mit Fremden.
0: Drei rote Fische betraten das Haus, das ein gesunkenes Schiff war. Die Haifischbande, die sie sah, wollte den Mutterfisch genau dort fangen.
2: Oh, ein super leckerer Mutterfisch! Und dieses Mal kein Spielzeug!
0: Der große Hai hielt plötzlich seine Freunde auf, die angreifen wollten.
1: Ach, warte! Anstatt einen Fisch zu essen, könnten wir doch gleich alle drei Fische essen, die in dem versunkenen Schiff versteckt sind. Hä?
2: Natürlich, du bist so schlau, Boss. Lass uns alle drei essen.
1: Nicht so schnell. Wir werden diese Fische nicht sofort angreifen. Denn wenn wir versuchen, mit unseren riesigen Körpern in ihre winzigen Häuschen zu kommen, können sie leicht entkommen. Wir müssen einen Plan machen.
2: Aber was für ein Plan, Boss?
1: Du gehst und wartest an einem ruhigen Ort. Überlass den Plan mir.
0: Also wanderte der Hai zwischen den roten Korallen umher, um sich zu tarnen. Er hatte sich somit rot gefärbt, als gehöre er zur Familie der roten Fische. Dann fand er ein orangefarbenes gemustertes Moos, um seine gefährliche Flosse zu verstecken. Er warf das Moos auf seinen Rücken und bedeckte seine spitze Flosse. Endlich hatte der Hai die Lieblingsmooskekse des roten Fisches besorgt.
1: Kein Fisch kann diesen Keksen widerstehen.
0: Der Hai schwamm zum Haus des roten Fisches und klopfte mit seiner Nase an die Tür.
4: Wer ist da?
2: Ich bin ein alter roter Fisch, der Mooskookies verkauft. Willst du nicht auch einmal kosten?
5: Mooskookies!
0: Die roten Fische waren jung und freuten sich sehr über die Kekse, also wollten sie sofort losziehen und welche holen.
4: Halt, Brüder! Unsere Mama hat gesagt, wir sollen nicht mit Fremden reden.
0: Einer der roten Fischbrüder schaute durch das winzige Loch in der Tür hinaus.
6: Aber sie ist keine Fremde. Sie ist ein roter Fisch, genau wie wir.
0: Die Fischgeschwister gingen also hinaus.
2: Lasst mich euch zu mir nach Hause bringen. Da gibt es noch viel mehr.
3: Die roten Fische folgten dem Hai, während der Hai schlau darüber nachdachte, wie er sie fressen könnte. Eine Angelrute fiel auf ihn und zerkratzte das Moos, das seine Flosse bedeckte. In diesem Moment erkannten die roten Fische, dass er ein Hai war.
5: Es ist ein Hai! Schwimm!
3: Einer von ihnen versteckte sich hinter den Felsen, das andere zwischen den Korallen und der letzte versteckte sich unter einem Stein. Aber der Hai fand jeden von ihnen und fing alle drei.
1: Wir werden ein schönes Festmahl mit meinen Freunden haben.
3: Nur einem von ihnen gelang es, dem Hai zu entkommen, und er schwamm schnell zurück zum Haus. In diesem Moment erschrak die Mutter des roten Fisches sehr, als sie ihre Jungen im Haus nicht finden konnte.
7: Oh nein! Oh nein! Oh nein, wo sind meine Babys?
3: Die Fischmutter wollte gerade losziehen, um ihre Kinder zu suchen, und sah dann ihr Baby, das eilig auf sie zuschwamm.
4: Mami, der Hai hat meine Brüder entführt. Ich weiß, wo sie sind. Wir können sie retten.
3: Die Fischmutter beschloss weise, den Riesenball Willy um Hilfe zu bitten. Und dann schwammen die drei zusammen zu der Stelle, wo die Haibande war. Die Haifischbande war gerade dabei, ihre Fischmahlzeit einzunehmen, als sie überrascht feststellte, dass sie nur zwei Fische hatten.
2: Aber es gibt nur zwei rote Fische, Boss.
8: Hä? Was? Wie?
9: Ich glaube, du hast einen von ihnen übersehen, Boss.
4: Ja, ich weiß, ich bin weggelaufen.
2: Was?
3: Das war, als die Haibande den großen Wal Willy sah und sie hatten solche Angst. Auf diese Weise wurden die zwei kleinen roten Fische gerettet. Willy öffnete sofort sein Maul weit und fing alle drei Haie.
2: Nein! Hilfe! Nein!
8: Lass uns raus!
2: Lass uns raus!
8: Hilfe!
2: Werdet ihr jemals wieder versuchen, junge Fische zu jagen?
8: Nein,
2: nein,
8: versprochen,
2: nein. Dann können die roten Fische also sicher wieder nach Hause, hä? Hm?
8: Ja, natürlich. Ja, können sie. Wir versprechen wirklich.
3: Die rote Fischfamilie kehrte also sicher nach Hause zurück. Und von da an verstanden die drei kleinen roten Fische, wie wichtig es war, ihrer Mutter zu gehorchen. Um sicher zu bleiben in ihrer schönen Meeresheimat.

Schneewittchen und die sieben Zwerge. Es war einmal eine gutherzige Königin, die in einem schneeweißen Schloss lebte, umgeben von einem Zauberwald. Während sie an einem kalten Wintertag den flockigen Schneefall beobachtete, verlor sich die Königin in Tagträumen. Sie konnte Kinder hören, die draußen im Schnee spielten. Sie öffnete das Fenster, um sie zu sehen, und der Wind riss das Lieblingstaschentuch der Königin weg. Und das Taschentuch fiel direkt auf den Schneemann, den die Kinder bauten. Sie winkten und dankten der gutherzigen Königin. Ich wünschte, ich hätte eine Tochter mit schneeweißer Haut, kirschroten Lippen und einem guten Herzen. Die Monate vergingen und der Traum von der gutherzigen Königin wurde wahr. 9 Monate später ging ihr lang ersehnter Wunsch in Erfüllung und der König und die Königin bekamen ein kleines Mädchen, das schönste der Welt, und sie nannten es Schneewittchen. Aber ihr Glück hielt nicht lange an. Als Schneewittchen noch ein kleines Mädchen war, starb die Königin und wurde ein Stern am Himmel. Einige Jahre später heiratete der Vater von Schneewittchen eine Frau. Der König war geblendet.

0: guten auf eine lange Reise und umarmte seine Tochter, bevor er ging.
1: Sei nicht traurig, ich bin bald wieder da.
0: Eines Tages rief die eitle, bösherzige Königin Hella ihren Kammerherrn Dummkopf. Enthülle meinen magischen Spiegel, Dummkopf. Der Kammerherr Dummkopf war ungeschickt und zog die Decke auf sich selbst herunter. Du Narr! Verschwinde sofort! Die Königin bewunderte sich im Spiegel und sagte dann: Spieglein, Spieglein an der Wand, wer ist die Schönste im ganzen Land? Der magische Spiegel antwortete ihr:
2: In diesem Land, meine Königin, bist du nicht mehr die Schönste im ganzen Land. Schneewittchen ist die Schönste.
0: Hella wurde sehr wütend. Das kann nicht sein! Niemand kann schöner sein als ich! Das ganze Schloss schien durch ihren Zorn zu erschüttern. Und ihr böses Herz wollte die Schönheit von Schneewittchen zerstören. Sie machte einen Plan und befahl dem königlichen Jäger, Schneewittchen in den verzauberten Wald zu bringen und sie zu töten. Und bring mir ihr Herz zurück! Schneewittchen vertraute dem königlichen Jäger und ging mit ihm in den Wald. Unterwegs sah sie einen verwundeten Vogel auf dem Boden. Und Schneewittchen hob den Vogel auf, um seinen Flügel zu heilen. Hinter ihr schlich sich der königliche Jäger an sie heran. Er nahm seinen Bogen heraus, um auf Schneewittchen zu schießen. Er zog den Bogen zurück und zielte. Aber er konnte sehen, dass das Mädchen ein freundliches Herz hatte, als sie den verwundeten Vogel hielt. Und er entschied, dass es falsch war, Schneewittchen zu töten.
1: Sie befahl mir, dein Leben zu nehmen. Ich kann keine Person töten, die so gut und freundlich ist wie du.
0: Wer will mir das Leben nehmen?
1: Es ist Königin Hella. Du musst weglaufen und dich verstecken.
0: Der Jäger entschied sich, die Königin zu täuschen und tötete stattdessen ein Wildschwein. Damit er das Herz des Wildschweins zur Königin bringen konnte und Hella glauben ließ, dass die Prinzessin tot sei. Die Prinzessin war verängstigt und rannte durch die dunklen Wälder. Sie kämpfte sich in der Nacht durch scharfe Äste und Fledermäuse, bis sie nicht mehr weiterlaufen konnte. Sie brach an einem Baum zusammen und schlief in dem kalten, dunklen, verzauberten Wald ein. Als der Jäger die Burg erreichte, marschierte er direkt zur Königin.
1: Ich habe deinen Befehl erfüllt.
0: Königin Hella nahm die Schachtel und untersuchte das Herz. Sie glaubte, dass Schneewittchen tot sei und ihr böses Lachen hallte durch die Burg. Als die Sonne endlich aufging, erwachte Schneewittchen im Herzen des Waldes. Und da, vor ihr, war das niedlichste kleine Haus mit einem kleinen Gartentor und Lattenzaun, winzigen Fenstern, mit einer Türklingel und einer runden grünen Tür. Sie läutete die Glocke, aber niemand machte ihr auf. Und als sie zum Klopfen nach der Tür griff, öffnete sie sich. Im Inneren war alles so klein, dass es sich anfühlte, als wäre sie in einem Spielzeughaus. Winzige Töpfe, winzige Löffel, Gläser. Als sie eine kleine Schüssel Suppe fand, war sie so hungrig, dass sie sie aß. Und dann legte sie sich auf ein winziges Bett und schlief ein. Nicht weit entfernt beendeten die Besitzer des Hauses ihre Arbeit in den Minen und gingen nach Hause.

0: Jemand hat mein Brot gegessen.
1: Jemand hat von meinem Tellerchen gegessen.
2: Jemand schläft gerade in meinem Bett. Was soll das denn? So ein schönes Mädchen.
3: Fangen Sie. Sie ist erwacht. Sie versteckt sich unter der Decke. Hab keine Angst vor uns, kleines Mädchen. Wir sind die sieben Zwerge. Ich bin Chef und das sind Happy, Brummbär, Seppel, Hatschi, Pimpel und Schlafmütz.
4: Also, ich bin Schneewittchen. Es tut mir leid, dass ich in euer Haus gekommen bin.
5: Schneewittchen erzählte ihnen alles, was mit ihr geschah. Und die Zwerge waren sehr traurig, ihre Geschichte zu hören. Also sagten sie, sie könne bei ihnen in ihrem kleinen Haus wohnen. Aber nur unter einer Bedingung.
6: Wir singen sehr gerne. Ist eure Stimme schön, Prinzessin?

0: Weit weg in einem anderen Land gab es einen jungen, schönen Prinzen. Sein Name war Antoine. Er liebte es, nachts draußen zu sitzen und die Sterne zu sehen. Sie erinnerten ihn an die Menschen, die er liebte. Eines Nachts sah er das Gesicht von Schneewittchen am Sternenhimmel und fühlte, dass er sie aufsuchen sollte. Eine Fee sagte ihm, dass sie in Gefahr sei und gab ihm eine magische Herzkette. So holte Prinz Antoine sein neues Pferd und ritt davon, um das schöne Gesicht am Himmel zu finden. Zurück im Schloss stand die bösherzige Hella wieder vor dem Zauberspiegel. Dummkopf! Enthülle den magischen Spiegel! Lass mich meine Schönheit sehen! Dummkopf trat ein, aber die Decke blieb am Spiegel hängen und er hätte ihn fast umgeworfen. Dummkopf war so ein ungeschickter Assistent. Immer wenn es darauf ankam, war er ungeschickt und tollpatschig. Die Königin war ständig über ihn verärgert. Als Dummkopf gegangen war, bat Königin Hella den Spiegel erneut, ihr zu sagen, wie schön sie war. Spieglein, Spieglein an der Wand, wer ist die Schönste im ganzen Land?
1: Tut mir leid, meine Königin, aber das Schneewittchen ist die Schönste in diesem Land.
0: Nein, das kann nicht wahr sein! Ich dachte, Schneewittchen wäre tot! Die Königin blieb die ganze Nacht auf und schmiedete böse Pläne, Schneewittchen ein für allemal zu töten. Sie entschied, dass der beste Weg darin bestand, sich zu verkleiden. Also verwandelte sie sich in ein süßes kleines Häschen. Am Morgen machten sich die Zwerge auf den Weg zur Arbeit. Einer nach dem anderen küssten sie Schneewittchen auf die Wange und gingen zur Mine. Und sie warnten sie, vorsichtig zu sein, wenn sie alleine im Haus war.
2: Prinzessin, öffne die Tür nicht für Fremde. Es ist nicht sicher.
0: Der Wald schien friedlich zu sein und Schneewittchen begann, die Blumen im Garten zu gießen. Die Prinzessin bemerkte ein kleines Häschen im Garten, das verletzt schien. Sie ging hinüber, hob es auf und brachte es ins Haus. Sie verband das verletzte Bein des Kaninchens und ließ es in der Sonne auf dem Bett des Zwerges ruhen. Der Hase schien zu schlafen, aber sobald die Prinzessin den Raum verließ, öffnete das Kaninchen die Augen und sah sich um. Dann sprang es auf und verwandelte sich in die böse Königin Hella. Das war genau das, was sie geplant hatte. Sie goss lila Gift in das Kissen und wusste, dass die Prinzessin dort schlafen und an dem Gift sterben würde. Schneewittchen war so müde von der Arbeit im Garten, dass sie nach drinnen ging, um sich auszuruhen. Sie war gerade dabei, ihren Kopf auf das vergiftete Kissen zu legen.
3: Schneewittchen, Schneewittchen, Schneewittchen!
0: Aber als sie hörte, dass die Zwerge nach Hause kamen, traf die Prinzessin sie an der Tür und nach einem köstlichen Abendessen tanzten sie die ganze Nacht. Schneewittchen schlief vor dem Kamin ein. Und das war gut, denn sonst hätte sie auf dem giftigen Kissen geschlafen. Als die Königin zu ihrem Schloss zurückkehrte, schlief Dummkopf noch und bewachte die Tür. Die Königin glaubte, dass ihr Plan erfolgreich gewesen war und sie ging zu ihrem magischen Spiegel. Spieglein, Spieglein an der Wand, wer ist die Schönste im ganzen Land? Fragte Hella.
1: Meine Königin, Schneewittchen. Die mit den 7 Zwergen lebt, ist schöner als du.
0: Ah, nein! Nein! Nein! Nein! Ich sollte die Schönste im ganzen Land sein! Ich! Ich werde einen Plan schmieden, der Schneewittchen töten wird! Einige Tage später, während die Zwerge in der Mine arbeiteten, nähte Schneewittchen einige der von den Zwergen getragenen Kleider. Und dann hörte sie ein Klopfen an der Tür. 3-mal klopfte es. Schneewittchen schaute durch die Tür, um zu sehen, wer es war. Und es war eine alte, hässliche Frau mit einem Korb voller Äpfel.
4: Wer bist du? Ich bin eine Händlerin. Ich habe sehr leckere Äpfel. Möchtest du einen probieren, mein Kind?
0: Schneewittchen hatte zunächst Angst, die Tür zu öffnen, aber sie liebte rote Äpfel.
4: Hier, bitteschön. Genieße ihn, mein schönes Kind. Gratisprobe.
0: Schneewittchen nahm den Apfel, der ihr von der alten Frau gegeben wurde, und nahm einen Bissen. Der Apfel war vergiftet worden. Sie fiel zu Boden, bevor sie um Hilfe rufen konnte.

0: Gleich den Weg hinunter legte Prinz Antoine sein Pferd im Schatten eines Baumes an. Er war weit gereist, um das schöne Gesicht zu finden, das er am Himmel gesehen hatte. Gleich neben dem Weg sah er eine alte Frau, die entlang ging. Er wollte gerade mit ihr sprechen, als sie sich plötzlich in die böse Königin Hella verwandelte. Der Prinz und sein Pferd waren fassungslos und er beschloss, nicht nach dem Weg zu fragen. Spät in dieser Nacht, als die Zwerge nach Hause kamen, sahen sie Schneewittchen still und leblos auf dem Boden. Sie waren so traurig und ihre Herzen wurden in tausend Stücke gebrochen. Sie fertigten einen wunderschönen Glassarg und trugen ihn zum längsten Fluss des Landes, damit alle Menschen des Königreichs von ihrer Schönheit wussten. Gleich flussabwärts reiste der Prinz auf seinem Pferd am Flussufer und er bemerkte den Glassarg im Boot. Er erkannte das Gesicht des Mädchens sofort. Der Prinz war sehr traurig, aber er öffnete den Deckel des Sarges. Er nahm die Sternenstaubkette aus seiner Tasche und legte sie der Prinzessin an.
1: Auf Wiedersehen, meine Prinzessin. Leuchte wie ein Stern, wo immer du bist.
0: Aber gerade dann sah der Prinz, wie Schneewittchen sich bewegte. Die Sternenstaubkette war magisch und belohnte ihn für seine sorgfältige Suche nach dem Gesicht, das er am Himmel sah. Schneewittchen wurde wiederbelebt. Als sie erwachte, war sie erstaunt, dass ein so hübscher Prinz neben ihr stand und sie rettete. Als sie schließlich an Land gingen und zum Schloss von Schneewittchen zurückkehrten, erzählten sie und Prinz Antoine dem König alles. Dann erfuhr der König, was Königin Hella mit Schneewittchen gemacht hatte. Er verbannte sie aus dem Königreich. Der König schloss den magischen Spiegel und den gesamten Besitz der Königin in den Kerker des Schlosses ein. Viele Monate später verliebten sich Schneewittchen und der Prinz und es gab eine schöne Hochzeit im Schloss. Sie luden die Zwerge ein und feierten und lebten glücklich bis ans Ende ihrer Tage.

0: ein deutsches Märchen. Der Kaufmann von Venedig. In der schönen Stadt Venedig, da einst ein wohlhabender Kaufmann namens Antonio.
1: Hey Antonio.
2: Bassanio, lange nicht gesehen. Wie laufen die Vorbereitungen für die Hochzeit?
3: Herr Shylock, meine Schulden werden morgen zurückgezahlt. Versprochen.
4: Ein Geschäft ist ein Geschäft und ein Versprechen. Du hast versprochen, das Geld bis heute zu bezahlen. Und wenn du nicht bezahlen kannst, hast du mir dein Wort gegeben, mir deinen Laden zu überlassen. Du hast nicht bezahlt, also gehört dein Laden mir.
3: Meine Schulden sind nur 50 Dukaten. Mein Laden ist viel mehr wert als das.
4: Daran hättest du denken sollen, bevor du mir deinen Laden verpfändet hast. Jetzt geh aus dem Weg.
2: Shylock, warte. Hier, die 50 Dukaten, die Marsanio dir schuldet.
4: Nein, warum sollte ich dein Geld nehmen? Marsanio sollte bis heute bezahlen.
2: Heute ist noch nicht vorbei, Shylock. Es sind noch Stunden bis zum Sonnenuntergang. Hier ist also das Geld. Lass deinen Laden in Ruhe, oder ich werde mich beim Gericht über dich beschweren.
3: Antonio. Vielen Dank, Antonio. Ich werde es dir morgen zurückzahlen. Ich verspreche es.
2: Da bin ich sicher, Marsanio.
1: Antonio, du bist jemand. Der böse Shylock muss dich hassen, oder?
2: Vergiss ihn einfach. Sag mir, wie laufen deine Hochzeitsvorbereitungen?
1: In Ordnung. Ja, sie laufen gut. Ich danke dir.
2: Gibt es ein Problem, Bassanio?
1: Nein, nein, alles in Ordnung.
2: Du und ich sind Freunde. Sag mir, was ist los?
1: Ich hatte diese Woche etwas Geld erwartet, aber es wird erst in den nächsten 5 Monaten kommen. Und ich habe bereits Einkäufe getätigt, für die ich bezahlen muss.
2: Wie viel?
1: 3000 Dukaten.
2: Das ist eine Menge Geld.
1: Ich weiß, ich hatte den Ring für Portia gekauft und wir wollten ein Fest für 500 Arme feiern und ihnen Geschenke für unsere Hochzeit machen. Aber jetzt weiß ich nicht, was ich tun soll.
2: Das ist so edel, Bassanio. Ich hätte dir gerne das Geld geliehen. Aber selbst ich habe im Moment keine 3000 Dukaten. Aber meine Schiffe werden in 3 Monaten zurückkommen und ich werde dann Tausende von Dukaten haben.
1: Bis dahin ist es zu spät und die Hochzeit ist schon nächste Woche.
2: Ich habe vielleicht eine Idee. Komm mit mir.
4: Oh, dieser Antonio. Hätte er sich nicht eingemischt, hätte ich die Werkstatt für 500 Dukaten für 50 Dukaten bekommen. Mischt sich immer in meine Angelegenheiten ein. Eines Tages wirst du bezahlen, Antonio.
1: Nein, Antonio, das werde ich nicht zulassen, dass du Geld von Shylock annimmst. Du weißt, was für ein Betrüger er ist.
2: Es ist nur eine Frage von 3 Monaten, Bassanio. Sobald alle meine Schiffe zurück sind, werde ich 3000 Dukaten problemlos zurückzahlen können. Shylock?
4: Antonio?
2: Ich brauche etwas Geld.
4: Du? Du, der spendet, um meine Geschäfte zu ruinieren? Du brauchst Geld?
2: Du bist unfair, Shylock. Und das weißt du. Ich brauche 3000 Dukaten.
4: 3000 Dukaten? Das ist meine Chance, Antonio zu ruinieren und sich an ihm zu rächen für all die Male, die er mich beleidigt und meine Pläne verdorben hat. Gut, ich gebe dir das Geld ohne Zinsen. Aber wenn du nicht innerhalb von 3 Monaten den gesamten Betrag zurückzahlen kannst, wird alles, was dir gehört, zu meinem Eigentum. Abgemacht!
1: Das ist regelrechter Betrug, Shylock. Antonio, lass uns gehen.
2: Keine Sorge, Bassanio. Meine Schiffe sind in 3 Monaten zurück. Sie sind bereits von Afrika aus gestartet. Wir haben nichts zu befürchten. Du brauchst das Geld jetzt, Freundchen. Gut, ich stimme zu.
0: Bassanio machte sich Sorgen um Antonio. Er wusste, dass man Shylock nicht trauen konnte. Aber Antonio war zuversichtlich. Shylock gab ihm die 3000 Dukaten und Bassanio konnte nun seine Pläne für seine Hochzeit verwirklichen. Bassanio heiratete eine schöne, weise und intelligente junge Frau namens Portia. Er gab Portia den schönen Ring, den sie haben sollte. Und zusammen teilten Portia und Bassanio ihren Reichtum mit den Armen. Sie veranstalteten ein Fest für sie und gaben ihnen Geschenke der Nächstenliebe.
1: Danke, Antonio. Nichts davon wäre ohne dich möglich gewesen.
2: Komm schon, Bassanio. Wie könnte ich nicht bei einer so edlen Hochzeitsfeier helfen?
1: Nein, wirklich, Portia. Antonio riskiert alles, was er hat, nur um uns vom bösen Shylock 3000 Dukaten für die Hochzeit zu besorgen.
5: Was? Und du hast es zugelassen, Bassanio?
2: Keine Sorge, ihr beide. Wenn meine Schiffe vom Meer zurückkehren, werde ich viel Geld haben.
0: Monate vergingen. Bassanio und Portia waren sehr glücklich zusammen. Und Antonio war wie eine Familie für sie. Bald war es Zeit für Antonio, Shylocks Geld zurückzugeben.
6: Meister, es gibt eine Nachricht vom Gericht für dich.
2: Was in aller Welt?
1: Was ist das?
2: Nun, Shylock hat mich gebeten, morgen vor Gericht zu erscheinen, wo mir vorgeworfen wird, dass ich sein Geld nicht zurückgegeben habe.
1: Ist es denn schon Zeit?
2: Ich bin sicher, dass wir noch mindestens 10 weitere Tage bis zur Rückgabe des Geldes haben.
6: Vergib mir, Meister, aber darf ich etwas sagen?
2: Natürlich, Rebus. Was ist denn?
6: Herr Lord Shylock ist bekannt dafür, dass er oft Daten in seinen Verträgen ändert. Er hat vielleicht das Datum von 18 auf 8 geändert.
2: Was?
1: Wartet, Sie können ihn nicht so verhaften.
4: Er muss morgen vor Gericht erscheinen und Lord Shylock Sanders will, dass er verhaftet wird, damit er nicht wegläuft.
1: Antonio! Oh!
5: Was ist passiert? Es gab einen Sturm im Meer? Antonios Schiffe!
1: Ja! Die Schiffe. Aber Shylock wird nicht einen Tag länger warten. Und mit dieser Nachricht sieht es schlecht aus.
5: Nein, ich werde nicht zulassen, dass Antonio zu Schaden kommt. Geh zu ihm, Bassanio, und erzählt ihm nichts von dem Sturm. Sagt nichts. Es ist an der Zeit, dass Shylock eine Lektion erteilt wird. Ich werde als Anwalt von Antonio vor Gericht kommen.
1: Du? Wie denn?
5: Sei einfach bei deinem Freund und sag ihm nichts. Keine Sorge, ich lasse nicht zu, dass ihm etwas Schlimmes passiert. In Ordnung.
1: Ich vertraue dir.
0: Am nächsten Tag wurde Antonio vor dem Magistrat vor Gericht gebracht.
7: Meine Herren, was haben wir denn hier? Lord Shylock Sanders gegen Antonio Basilus. Das Verfahren ist eröffnet.
4: Nun, der Fall ist ganz einfach, euer Ehren. Antonio schuldet mir 3000 Dukaten. Als ich ihm das Geld lieh, versprach er mir, dass, wenn er das Geld bis heute nicht zurückgibt, alles, was ihm gehört, mir gehören wird.
2: Er hat den Tag des Vertragsabschlusses gefälscht, Sir.
7: Ruhe, Herr Sanders, würden Sie mir bitte den Vertrag zeigen?
4: Hier ist er, Euer Ehren.
7: Aber sicher, Herr Sanders, ist das Eigentum von Herrn Antonio viel mehr wert als 3000 Dukaten. Warum nehmen Sie sich nicht einfach das, was in Betrag deckt?
4: Tut mir leid, Sir. Antonio hat den Vertrag selbst unterzeichnet. Ein Wort ist ein Wort. Ein Vertrag ist ein Vertrag.
7: Herr Antonio, wie konnten Sie so einen absurden Vertrag nur unterschreiben? Herr Sanders, überdenken Sie es erneut. Das ist unmenschlich.
4: Das ist, Euer Ehren, völlig legal. Und alles, worum ich bitte, ist, dass Antonio einen legal unterschriebenen Vertrag respektiert und sein Wort hält.
5: Herr Shylock Sanders hat recht, Euer Ehren. Herr Antonio muss den Vertrag einhalten, den er selbst unterschrieben hat. Herr Sanders, gemäß Vertrag wird, wenn Herr Antonio heute nicht den erforderlichen Betrag bezahlt, alles, was ihm gehört, zu ihrem Eigentum. Stimmt's?
3: Das ist richtig.
5: Und Sie wollen jetzt bei Ihrer Meinung bleiben?
3: Ganz genau. Ein Wort ist ein Wort und ein Vertrag ist ein Vertrag.
5: Sehr gut. Euer Ehren, damit werden alle Verluste von Herrn Antonio auf See Herrn Thunders gehören und von ihm getragen werden.
3: Verluste auf See?
5: Ja, sehen Sie selbst. Das kam gestern Abend an. Es gab einen großen Sturm an der Mittelmeerküste, wo seine Schiffe ankommen sollten. Sie werden die Verluste zu tragen haben, die in der Größenordnung von 20.000 Dukaten liegen könnten.
3: Auf keinen Fall! Niemals!
5: Wenn Sie sagen, dass Sie alles, was Herrn Antonio gehört, in aller Fairness besitzen sollen, bedeutet das auch alle Gewinne, Eigentum und die Verluste, die Herrn Antonio gehören.
3: Das ist Betrug, Euer Ehren!
5: Ein Wort ist ein Wort. Ein Vertrag ist ein Vertrag.
7: Der Anwalt hat recht. Sie werden alle Verluste von Herrn Antonio tragen müssen.
3: Ich verzichte auf die 3.000 Dukaten. Ich will mein Geld nicht zurück oder den Vertrag.
7: Genug, Mr. Thunders. Ihr Verhalten beweist, dass Sie absichtlich einen Vertrag aufgesetzt haben, von dem Sie wussten, dass er unfair ist. Dies setzt ein ernsthaftes Fragezeichen für Ihre Ehrlichkeit und Integrität. Daher verbietet dieses Gericht Ihnen, weitere Verträge abzuschließen, bis alle Ihre Geschäfte gründlich untersucht worden sind. Bringt ihn weg, Offiziere.
2: Alle Schiffe auf See verloren?
1: Es gab einen Sturm. Komm einfach mit mir nach Hause, Antonio. Du brauchst etwas Ruhe.
0: Antonio war so traurig, vom Verlust seiner Schiffe zu hören. Bassanio brachte ihn nach Hause.
2: Alle Schiffe sind verloren.
1: Ja, ich habe Angst.
2: Warum lachst du?
1: Gib mir nur eine Minute.
2: Bassanio, wer war der Anwalt, der vor Gericht kam, um mich zu verteidigen?
1: Willst du ihn kennenlernen? Hier ist er sie.
2: Porsche, das warst du.
5: Ja, und entschuldige den Verlust.
2: Was ist mit euch beiden los? Warum lacht ihr? Ich habe alle meine Schiffe verloren.
5: Nein, du hast nichts verloren.
2: Ein schrecklicher Sturm traf die Mittelmeerküste. Um 15 Uhr.
5: Das ist nur die halbe Botschaft. Die andere Hälfte ist hier.
2: Aber keine Sorge, Antonio, Sir. Wir verließen das Gebiet um 10 Uhr, lange bevor der Sturm kam. Alle deine Schiffe und Güter sind sicher. Deine Schiffe werden bis zum 20. diesen Monats in Venedig ankommen. Aber...
5: Wir zeigten Shylock nur die Hälfte der Nachricht. Auch der Magistrat wollte Shylock eine Lektion erteilen. Und so sagte er nichts, als ich Shylock nur Seite 1 der Nachricht zeigte. Nie wieder wird Shylock es wagen zu sagen, dass ein Geschäft ist, ein Vertrag ist.
2: Porsche, mein Freund Bassanio ist ein sehr glücklicher Mann, der eine weise, intelligente, mutige und rechtschaffende Frau wie dich geheiratet hat. Ich danke dir.

0: Die Gänsemagd. Es war einmal eine Königin und ihre Tochter, die lebten zusammen im schönsten Schloss des Landes. Die Prinzessin hatte eine Fee, die sie sehr liebte. Diese Fee beschützte sie immer. Eines Tages, als die Prinzessin das Heiratsalter erreicht hatte, beschloss sie, sich auf den Weg zu machen, um den Prinzen eines anderen Landes zu treffen. Die Königin gab ihrer Tochter ein Kästchen mit Juwelen mit auf den Weg.
1: Wenn jemand merkt, dass du als Prinzessin unterwegs bist, können dir schlimme Dinge passieren, meine liebe Tochter. Deshalb wirst du nicht von einem Soldaten, sondern von meinem Assistenten begleitet.
0: Die gute Fee hatte auch Geschenke für die Prinzessin. Sie schenkte ihr ein sprechendes Pferd namens Falada.
2: Ich bin bereit für den Aufbruch, meine Prinzessin.
1: Es gibt noch eine Sache, die ich dir geben möchte, meine Prinzessin.
0: Die Fee gab der Prinzessin ein Taschentuch mit 3 Sternen drauf.
1: Das ist ein magisches Taschentuch, meine Prinzessin. Behalte es immer bei dir und benutze es, wenn du es brauchst.
0: Die Prinzessin verabschiedete sich und stieg auf Falada und ihr Assistent saß auf einem Esel. Stunden später war die Prinzessin, die den Waldweg entlang ging, sehr müde und hielt an, um sich auszuruhen.
1: Oh, ich bin so durstig. Wir haben Wasser dabei. Könnten Sie mir bitte etwas geben?
0: Die Assistentin trank vom Wasser.
1: Ach, tut mir leid, Prinzessin, aber ich war auch so durstig, also habe ich alles getrunken. Such dir ein anderes Wasser, ich bin nicht deine Dienerin.
0: Die Prinzessin war über den mangelnden Respekt der Assistentin überrascht, aber sie sagte nichts. Sie setzten ihren Weg fort. Nachdem einige Zeit vergangen war, blieb die Prinzessin stehen.
1: Königlicher Assistent, könnten Sie mir bitte etwas Wasser aus dem Brunnen holen?
3: Tut mir leid, Prinzessin, aber ich bin nicht dein Dienstmädchen, das habe ich dir doch gesagt. Du kannst von deinem Pferd absteigen und dir dein eigenes Wasser holen.
0: Die Prinzessin und Falada schauten sich an.
4: Weißt du, ich fange an, Zweifel an diesem Assistentenmädchen zu haben. Du solltest besser vorsichtig in ihrer Nähe sein.
0: Die Prinzessin stieg vom Pferd, stieg ab und trank etwas Wasser mit ihrer Handfläche. Das magische Taschentuch in ihrer Tasche begann plötzlich zu sprechen.
1: Sei vorsichtig, meine Prinzessin, die Assistentin ist gefährlich.
0: Aber als die Prinzessin sich zum Trinken hinunterbeugte, fiel ihr magisches Taschentuch ins Wasser.
1: Oh nein.
0: Als die Assistentin das Zaubertaschentuch im Wasser fließen sah, erkannte sie ihre Chance.
1: Du hast keine Macht mehr. Von jetzt an gebe ich alle Befehle. Du wirst genau das tun, was ich sage. Also, zieh die Prinzessinnenkleider aus und gib sie mir. Zieh du meine albernen Kleider an. Ich bin jetzt die Prinzessin. Wenn du jemandem die Wahrheit sagst, dann lass ich dich einsperren.
0: Die Assistentin trug nicht nur die Kleider der Prinzessin, sie stieg auch auf ihr Pferd Falada und begann sich vorwärts zu bewegen. Die echte Prinzessin hingegen stieg auf den Esel und folgte ihr langsam. Nach einer Weile kamen die beiden im Palast des Prinzen an. Als der Prinz sie begrüßte, hielt er die Gehilfin für eine Prinzessin und bat sie herein. Aber er bemerkte auch das Dienstmädchen, das eigentlich die echte Prinzessin war.
1: Nun, mein Prinz, sie ist nur eine Dienerin. Sie braucht nicht mit in den Palast zu kommen. Es wäre am besten, wenn ihr ihr eine Aufgabe geben würdet und sie an ihren Platz als meine Dienerin erinnern würdet.
0: Das tat der Prinz und stellte sie einem Jungen namens Konrad vor, der Hüter der Gänse war.
2: Wenn Sie Konrad helfen, können Sie auch Gänsehüter sein.
1: Mein Prinz, ich habe noch eine Bitte an dich. Könntet ihr dieses mürrische Pferd fesseln? Besser noch, sperren Sie ihn in Ketten. Er hat mich auf dem Weg hierher fast abgeworfen.
0: Der Prinz rief also einen Gehilfen und befahl ihm, das Pferd an eine Scheune anzuketten. Die Assistenz wollte sicherstellen, dass ihre Täuschung geheim blieb und täuschte den Prinzen. Die echte Prinzessin war traurig und weinte, dass ihr Pferd Falada angekettet worden war. Sie ging sofort in die Scheune, um nach ihm zu sehen. Der arme Falada stand nur in Ketten da.
3: Oh Falada, was haben sie mit dir gemacht?
4: Wenn deine Königin Mutter hören würde, was passiert ist, wäre sie sehr verärgert, meine Prinzessin.
0: Traurig verließ die Prinzessin ihr Pferd Falada und begann mit Konrad Gänse auf der Wiese zu hüten. Nach einer Weile setzte sie sich auf einen Stein, um sich auszuruhen, und löste die goldenen Haarspangen, die ihr schönes Haar hielten. Als Konrad diese glänzenden Haarspangen sah, ging er sofort auf die Haare der Prinzessin zu und wollte sie nehmen.
5: Goldene Haarclips, ich will diese goldenen Haarclips.
3: Ah, lassen Sie meine Haare in Ruhe. Blase, verrückter Wind, blase schnell und gerade. Nimm Konrads Hut und nimm ihn ihm weg. Los!
0: In diesem Moment wehte ein so verrückter Wind, dass Konrads Hut vom Kopf flog. Nach der Verfolgung des Hutes, der die Berge hinauffliegt, fing Konrad schließlich seinen Hut. Die Prinzessin, die ihr Haar neu frisiert hatte, versteckte ihre goldenen Haarspangen. Nachdem sie gemeinsam die Gänse bis zum Sonnenuntergang gehütet hatten, kehrten Konrad und die Prinzessin schließlich zum Schloss zurück. Konrad stand unmittelbar vor dem König.
5: Ich will nicht mit diesen Fremden arbeiten, die sie mir gegeben haben.
6: Warum, Konrad?
5: Sie ist verrückt. Sie redet mit ihrem Pferd, pustet meinen Hut weg und macht sich über mich lustig. Sie arbeitet überhaupt nicht.
0: Nach diesen Worten kamen dem König Zweifel in den Sinn. Am nächsten Tag folgte der König der Prinzessin heimlich. Die Prinzessin ging zuerst in die Scheune und sprach wieder mit ihrem angeketteten Pferd Falada. Als der König das Pferd sprechen sah, traute er seinen Augen nicht. Er ging dann auf die Wiese, wo Konrad und die Prinzessin die Gänse hüteten, und er versteckte sich hinter dem Busch. Nach einer Weile bemerkte er die goldenen Haarspangen im Haar der Prinzessin.
3: Blase, verrückter Wind, blase schnell und gerade. Nimm Konrads Hut und nimm ihn ihm weg.
0: Nach diesen Worten der Prinzessin begann ein sehr verrückter Wind zu wehen und der Hut flog wieder. Konrad rannte seinem Hut hinterher hinauf in die Berge. Währenddessen versteckte die Prinzessin ihre goldenen Haarspangen wieder in ihrem Haar. Als der König das sah, war er sehr überrascht und kehrte sofort heimlich in den Palast zurück. Am Abend rief der König die Prinzessin zu sich. Er fragte sie nach ihrem sprechenden Pferd Falada, den goldenen Haarspangen und dem wilden Wind. In diesem Moment begann die Prinzessin zu weinen.
3: Ich kann es Ihnen nicht sagen, Eure Hoheit. Wenn ich es täte, würde ich ins Gefängnis gehen.
6: Hab keine Angst, die Wahrheit zu sagen, junges Mädchen. Sag es mir.
0: Die Prinzessin erzählte dem König alles der Reihe nach, von Anfang an.
6: Also, du bist die echte Prinzessin. Keine Sorge, es wird dir nichts passieren. Geh und mach dich fertig wie eine Prinzessin.
0: Der König rief sofort seinen Sohn, den Prinzen, und erzählte ihm alles. Am selben Abend arrangierte der Prinz, ohne der falschen Prinzessin etwas zu sagen, ein Festessen im Palast. Die echte Prinzessin saß auf der einen Seite des Prinzen und die falsche auf der anderen. Die Schönheit der echten Prinzessin war umwerfend, aber die falsche Prinzessin erkannte sie nicht.
7: Wer ist dieses Mädchen? Was macht sie auf dem Fest? Wo hat sie diesen glänzenden Schmuck, dieses schöne Kleid denn her?
6: Oh, Palastadlige, ich habe eine Geschichte für euch. Hört mir jetzt zu.
0: Der König fing an zu erzählen, was mit der Prinzessin passiert war, als ob es die Geschichte von jemand anderem wäre. Am Anfang fragte er alle, wie jemand bestraft werden sollte, der die Leute mit Lügen täuscht.
7: Die härteste Strafe muss dieser Lügnerin zuteil werden, mein König. Ihre Füße müssen angekettet werden und sie muss für immer eingesperrt werden.
6: Wirklich? Ist das so? Denn Sie sind die Lügnerin in dieser Geschichte. Und Sie haben sich Ihre eigene Strafe gegeben. Soldaten, schafft mir diese Lügnerin aus den Augen.
0: Das Hilfsmädchen erlitt also die Strafe dafür, dass es das Leben der Prinzessin durch Lügen ruiniert hatte. Und der Prinz machte der echten Prinzessin in dieser Nacht einen Heiratsantrag. Dann gingen die Prinzessin und der Prinz in die Scheune und retteten das sprechende Pferd Falala.
4: Die Wahrheit ist endlich herausgekommen, meine Prinzessin. Wenn eure Königinmutter diesen Moment sehen würde, würde sie vor Glück weinen.
0: Die Prinzessin und der Prinz haben ein neues Leben begonnen, in dem sie jetzt sehr glücklich sind. Und die gutherzige Fee der Prinzessin war immer bei ihnen und beschützte sie für immer vor allem Bösen.
8: Eines dunklen Nachts näherten sich die schwarze Fee und ihr treuer Diener Fledermaus Blackie dem Palast. Sie beachteten die zwei Wachen am Eingang nicht und wollten eintreten. Als die Wachen es jedenfalls nicht erlaubten, blies die schwarze Fee den Staub von ihrem Ring auf sie drauf. Den Wachen, die in einem grünen, magischen Staubgelee gefangen waren, gelang es nicht, egal wie sehr sie es versuchten, sich zu befreien. So konnte die schwarze Fee einfach den Palast betreten.
9: Eure Majestät, denkt ihr, Sonnenschein schafft es, Luna zu befreien?
7: Stellst du meine Macht in Frage, Blackie?
9: Nein, nein, Majestät, nein, nur zur Vorsicht.
8: Die schwarze Fee betrat in voller Pracht den Palastsaal. Ihre Majestät, der König und die Königin, die sie vor sich sahen, fürchteten sich davor, was zu tun war.
10: Ihr, wie seid ihr hier reingekommen?
11: Ihr seid weder im Palast noch im Feenland willkommen, schwarze Fee. Geh dorthin zurück, wo du jetzt hingehörst.
7: Eure Worte berühren mich nicht länger, eure königliche Hoheit. Denn sogar eure liebe Tochter und ihr magisches Pferd werden euch nicht beschützen können.
8: Keine Worte des Königs konnten die schwarze Fee aufhalten. Sie verwandelte den König und die Königin zu Statuen mit dem Staub, den sie aus ihrem Ring blies.
7: Jetzt der Schlüssel. Blackie, beeil dich.
8: Die schwarze Fee öffnete alle Türen mit einem lauten Knall, um den Raum zu finden, in dem die Schlüssel versteckt waren. Schließlich fand sie eine Tür größer als alle anderen. Sie drückte mit all ihrer Kraft und ging hinein. Und sie fand den Schlüssel zum Palast, von dem sie träumte, in einer besonderen Box. Sobald die schwarze Fee den Schlüssel berührte, verbrannte sie sich ihre Hand. Der Schlüssel war so heiß, dass nur der wahre Besitzer des Palastes ihn berühren konnte.
9: Das haben wir nicht erwartet, Eure Majestät. Was machen wir jetzt?
8: Die schwarze Fee schloss die Augen und holte tief Luft. Dann blies sie ihren eisigen Atem Richtung Schlüssel. So verlor der Schlüssel seine Hitze. Die schwarze Fee nahm ihn einfach raus.
7: Haha, nichts stellt sich meinen Plänen entgegen, Blackie.
8: Die schwarze Fee und die Fledermaus gingen mitsamt des Schlüssels in Richtung der großen Schatzkammer des Palastes. In diesem Moment fütterte Sonnenschein nichtsahnend ihr Pferd Luna. Die schwarze Fee wusste nicht, dass sie den schrecklichen Fallen entkam und zum Palast zurückkehrte. Zunächst flog die Fee Hyazinthe eilig zu Sonnenschein.
12: Meine Prinzessin, etwas Schlimmes ist passiert. Wachen, Wachen!
8: Sonnenschein schaute ängstlich zu Hyazinthe rüber. Bald darauf kamen auch Fee Salbei und Fee Zimt zu ihnen.
12: Der König und die Königin! Ich befürchte, die schwarze Fee ist im Palast und verzaubert jeden dort.
10: Nein!
8: Sonnenschein eilte zum Palastsaal. Sie hatte große Angst, als sie ihre Eltern sah, der König und die Königin, als Statuen vor ihr.
10: Ich werde die schwarze Fee bestrafen, die euch dies antat, und danach rette ich euch.
8: Währenddessen kam die schwarze Fee zu einer riesigen goldenen Tür.
9: Dies muss der Eingang zur Schatzkammer sein, Eure Majestät.
8: Diese Tür war golden, ja, das war sie, aber es gab kein Schlüsselschloss. Die schwarze Fee schaute wieder und wieder, aber konnte nicht verstehen, wie der Schlüssel zu nutzen war. Schließlich riet die Fledermaus Blackie der schwarzen Fee, die Tür zu verzaubern. Sie sprach alle Worte der Sichtbarkeitsmagie aus und bedeckte die Tür mit grünen Strahlen. Bald darauf erschien ein Schlüsselloch in der Mitte der Tür. Die schwarze Fee freute sich. Sie steckte den Schlüssel in ihre Hand in das Schlüsselloch und drehte ihn zur Rechten dreimal. In dem Moment öffnete sich die Tür zur Schatzkammer. Es kam ein so helles Licht heraus, dass sowohl die schwarze Fee als auch Blackie geblendet waren.
9: Wir haben es gefunden. Unendliches Reichtum, Blackie. Jetzt gehört uns dieser Palast und das ganze Land. Lass uns anfangen, die Palastwände schwarz zu streichen, Eure Majestät.
8: Den Schlüssel beiseite legend, vergnügte sich die schwarze Fee in der Schatzkammer. Doch dann schlossen sich plötzlich die Türen.
9: Was war das? Eure Majestät, wir sind eingeschlossen. Der Schlüssel ist irgendwo da hinten, Blackie. Keine Sorge. Oh, schau dir das Gold an.
8: Auf der anderen Seite der Tür haben sich Sonnenschein und ihre guten Feen zusammengeschlossen. Und so begann plötzlich das Gold in der Schatzkammer in Handvoll zu verschwinden. Und die Wände färbten sich plötzlich schwarz.
9: Meine Königin, habt ihr angefangen, die Wände schwarz zu streichen?
10: Nein, Blackie, das bin ich nicht.
8: Die schwarze Fee nahm ihren Zauberstab, um das Gold zurückzugewinnen. Doch dieser Zauber konnte den Verlust des Goldes nicht verhindern. Das Gold wurde weniger, sodass die schwarze Fee Blackie bat, den Schlüssel zu nehmen und ihn zu beschützen. Doch der Schlüssel war weg, bevor Blackie ihn nehmen konnte.
9: Eure Majestät, ich fürchte, wir sind hier eingesperrt.
7: Schnell, geh raus aus dem Fenster und versuch die Tür von außen zu öffnen.
8: Als die zwei Fenster im Raum in dem Moment verschwanden, prallte Blackie gegen die Wand und fiel zu Boden. Obwohl die schwarze Fee in der Schatzkammer, deren Wände schwarz waren, mit ihrem Zauberstab eine Lichtquelle erzeugen konnte, reichte es nicht aus, um sich umzuschauen und ging sofort aus.
10: Oh, mein Zauber funktioniert nicht. Oh.
8: Dann fingen die guten Feen und Sonnenschein die erschöpfte schwarze Fee in einer Truhe im Raum ein. Sobald sie den Raum betraten, wurde der Raum neu gefärbt und das Gold wiederhergestellt. Fee Salbei blies Feenstaub in Richtung der Truhe und der Fledermaus, so verschwanden beide sofort. Sonnenschein und die guten Feen kamen sofort zum König und zur Königin. Alle Feen schlugen gleichzeitig mit ihren Flügeln und streuten ihren Feenstaub auf den König und die Königin. Endlich waren der König und die Königin wieder zurück.
13: Oh, wir sind gerettet!
10: Ma, Pa! Oh, vielen Dank, meine Feenfreunde!
8: Während Sonnenschein und ihre Familie versuchten, ein neues System zu finden zum Schutz des Palastes, lag die schwarze Fee in einer Truhe im dunklen Wald und wartete verzweifelt auf ihre Rettung. Aber sie verstand immer noch nicht, dass es schlecht ist, sich bei jemandem zu Hause einzuschleichen und zu versuchen, Dinge zu stehlen.
9: Eure Hoheit, egal was ich tue, die Truhe öffnet sich nicht. Du findest einen Weg, Blackie. Finde einfach einen.
14: Eines Tages war ein junges Mädchen, Badu, auf der Suche nach einem Heilmittel für ihren alten und kranken Vater.
0: Sie ging durch den Wald, sammelte verschiedene Früchte von den Bäumen auf der Suche nach gesunden Pflanzen.
15: Das ist ein schönes Blatt. Vielleicht wird mein Vater endlich gesund.
0: Während Badu mit den Früchten und Pflanzen spazieren ging, die sie in ihrer Satteltasche gesammelt hatte, sah sie eine alte Frau. Sie ging langsam vor ihr her. Badu wollte sofort losziehen und ihr helfen.
15: Guten Tag, Madam. Kann ich Ihnen helfen?
0: Die alte Frau schaute Badu unter ihrer Kapuze hervor an.
15: Oh, danke, junges Mädchen. Mein Gehstock ist auf dem Weg zerbrochen und ich hatte Schwierigkeiten, mich zu bewegen und war sehr, sehr langsam.
0: Badu sah sich um und ging in Richtung der felsigen Bereiche direkt hinter ihr. Sie schaffte es gerade noch, die Klippe zu besteigen und fand einen starken und stabilen Ast. Sie nahm ihn und rieb ihn an der Kante des Steins und verwandelte ihn somit in einen Spazierstock. Sie brachte ihn der alten Frau.
15: Hier ist er. Du kannst den Rest des Weges damit jetzt zu Fuß gehen.
16: Es hat mein Herz erwärmt, was du gemacht hast, junges Mädchen. Ich danke dir. Aber warum machst du das für jemanden, den du überhaupt nicht kennst?
15: Mein Vater ist leider auch sehr krank. Und es ist egal, wer alt oder krank ist, dieser Person muss geholfen werden.
0: Die alte Frau war beeindruckt von Badus Worten und zeigte ihr eine kleine Zauberkiste, die sie in ihrer Hand hielt. Doch gerade dann kam ein reicher Kaufmann. Er sah die beiden im Vorbeigehen und versteckte sich hinter einem Baum und hörte dem Gespräch der alten Frau und des jungen Mädchens zu.
15: Nimm diesen alten Zauberkasten, junges Mädchen, und bring es zu deinem Vater. Dann kannst du immer Heilung finden, weil da drin Nährstoffe sind.
16: Dankeschön, aber sie brauchen das viel eher.
15: Du hast mir gegeben, was ich wirklich brauchte. Mein Spazierstock. Jetzt nimm du diesen Zauberkasten. Und teile die Dinge darin, nur mit denen, die es wirklich brauchen. Vergiss das nicht. Ansonsten ist der Zauberkasten nutzlos.
5: Oh, eine Zauberkiste. Wenn ich eine Zauberkiste bekomme und verkaufen kann, dann werde ich mit dieser Zauberkiste reich.
0: Das junge Mädchen Badu nahm die Zauberkiste. Als sie sie öffnete, sah sie Wasser, Brot und eine Handvoll Nüsse. Während die alte Frau verschwand, Badu war auf dem Weg nach Hause. Auf dem Weg dort traf sie den gerissenen Kaufmann, der sie belauscht hatte. Der Händler sagte, er wolle die Kiste in Badus Händen kaufen.
5: Ich gebe Ihnen eine Menge Geld dafür. Sie könnten so viel anstellen mit all dem Geld.
15: Nein, ich teile diese Box nur mit Leuten, die es wirklich brauchen. Schönen Tag noch.
0: Badu lief weiter in Richtung ihres Zuhauses. Nach einer Weile erschien eine hungrige Ziege vor ihr. Die Ziege war so abgemagert, dass Badu ihr den Laib Brot in der Schachtel gab.
15: Bitte sehr, liebe Ziege. Diese Box ist magisch. Die Inhalte sind unendlich. Ess so viel, wie du willst.
0: Die Ziege fraß das Brot mit großem Appetit und das junge Mädchen setzte ihren Weg fort. Dieses Mal erschien ein trockener Kakaobaum vor ihr.
15: Oh, wer hat dich so durstig gelassen, Kakaobaum? Du hast so schöne Kakaoblüten. Menschen können köstliche Schokolade damit herstellen.
0: Die Äste des Baumes waren so dünn, dass Badu nicht widerstehen kann und bewässerte die Wurzeln des Baumes mit dem Wasser in der Box. Der Baum nahm das Wasser sofort auf.
15: Bald gibt es viel Kakao an deinen Zweigen.
0: Badu setzte ihren Weg fort. Aber nach einer Weile wollte sie anhalten und sich etwas ausruhen, weil sie sehr müde war. Zu dieser Zeit kam derselbe gerissene Händler in einer Rüstung.
5: Hallo, ich bin der Wächter des Palastes. Wenn du müde bist, kann ich dich auf meinem Pferd mitnehmen, damit du ans Ziel kommst.
15: Das wäre wirklich großartig, Herr Wächter. Ich bin ein wenig müde und ziemlich hungrig.
5: Bitte sehr, Ma'am, aber wenn Sie ans Ziel gelangen wollen, müssen Sie mir das geben, was in der kleinen Schachtel drin ist.
15: Was? Sie sind kein Wächter. Sie sind dieser Händler. Nein, definitiv nicht. Schönen Tag noch. Bis dann.
0: Badu lief weiter durch den Wald, mit schnellen Schritten. Sie wollte eine Handvoll Walnüsse essen aus der Schachtel, weil sie hungrig war. Doch dann sah sie eine Eichhörnchenfamilie. Jeder von ihnen war am Verhungern.
15: Ich kann den Hunger noch ein wenig länger ertragen, aber ihr dürft nicht länger in diesem Wald verhungern. Wie auch immer, das ist der Zauberkasten. Ich kann später Walnüsse essen.
0: Badu gab die Walnüsse aus der Schachtel zur Familie der Eichhörnchen. Dann war das Mädchen mit großer Mühe endlich zu Hause angekommen. Sie ging zu ihrem kranken Vater und zeigte ihm den Zauberkasten.
15: Hey Papa, ich habe unterwegs diese alte weise Frau getroffen und sie gab mir diese magische Box. Da sind ganz viele Lebensmittel drin, die gut für dich sind.
0: Badu öffnete die Schachtel. Aber rate mal, was sie sah. Die Schachtel war leer.
15: Aber wie? Diese Schachtel war doch magisch. Aber sie ist leer. Oh nein, aber ich habe den Inhalt doch nur mit Menschen geteilt, die es brauchten.
0: Badu war sehr aufgebracht, weil sie ihrem Vater nicht helfen konnte. Aber zu dieser Zeit klopfte jemand an die Tür. Als Badu die Tür öffnete, sah sie die alte Frau, die Ziegen und die Eichhörnchen.
15: Aber wie?
16: Gutes, junges Mädchen. Wie ich schon sagte, hast du nur geteilt mit denen, die es wirklich brauchen. Hier findest du alle Vorteile. Von denen du geholfen hast, Ziegenmilch, die Frucht des Kakaobaums und die Haselnüsse von den Eichhörnchen.
0: Badu nahm den Kakao, die Ziegenmilch und die Haselnüsse der Eichhörnchen aus dem Korb der alten Frau und bereitete ein gesundes Getränk für ihren Vater vor. Als ihr Vater dieses Getränk trank, erlangte er seine Gesundheit wieder.
17: Ich danke dir, meine tapfere und gutherzige Tochter.
0: Badu war sehr glücklich, dass ihr Vater sich erholt hatte. Als sie das erkannte, brauchte sie die Schachtel nicht mehr. Sie stellte sie neben den Mülleimer. Und als der gerissene Händler die Kiste sah, sprang er darauf zu.
5: Wow, der Zauberkasten, der Zauberkasten. Ich werde noch reicher werden.
0: Als Badu den gerissenen Händler sah, lachte sie ihn aus, weil sie jetzt wusste, dass die wahre Magie nicht in der Schachtel war, sondern in ihrem eigenen, wohlwollenden Herzen.
18: Omas Schlafmütze. Lena war mal wieder zu Besuch bei ihrer Oma. Denn ab und zu, wenn ihre Eltern abends etwas unternehmen wollten, durfte Lena bei ihrer Großmutter übernachten. Sie war ja auch schon 4 Jahre alt. Oma hatte schon eine ihrer schönen Gute-Nacht-Geschichten erzählt und das Licht bereits ausgeknipst. Doch an diesem Abend war Lena irgendwie noch nicht zufrieden.
19: Oma, ich kann abends immer so schwer einschlafen. Das ist so anstrengend, meinte sie. Was kann ich denn tun, damit das schneller geht?
18: Ihre Großmutter überlegte einen Moment und sagte dann,
19: ich habe da eine Idee. Auf dem Dachboden in einer alten Truhe habe ich noch eine weiche Strickmütze. Sie ist aus ganz besonderer Wolle. Aus Zauberwolle. Wenn man sie aufsetzt, schläft man sofort ein, egal ob man müde ist oder nicht. Warte kurz, dann hole ich sie dir.
18: Als sie zurückkam, hatte sie eine schöne, selbstgestrickte Mütze mit buntem Blumenmuster in der Hand.
19: Setz sie mal auf, Lena, sagte Oma.
18: Lena zog die Mütze über ihren Kopf

0: Das gefiel Lena ganz und gar nicht, denn sie wollte noch so gern ein bisschen spielen. Aus ihrer Tüte holte sie nun die Mütze heraus.
1: »Papa, guck mal, was Oma mir geschenkt hat«, sagte sie stolz und zeigte ihrem Vater die Zaubermütze.
0: Der Vater meinte, »Eine schicke Mütze, ob die mir wohl auch passt?« In diesem Moment nahm er die Wollmütze und setzte sie geschwind auf seinen Kopf, bevor Lena ihm verraten konnte, was es mit der Mütze auf sich hatte.
2: »Guck mal, Lena, die Mütze!«
0: Lenas Vater konnte den Satz nicht mehr zu Ende sprechen. Er war sofort auf dem Sofa eingeschlafen.
1: »Kommt ihr jetzt bitte zum Essen?« hörte Lena ihre Mutter rufen.
3: »Mama«, rief Lena, »ich glaube, Papa hat heute keinen Hunger mehr. Er ist schon schlafen gegangen. Dann können wir ja auch nach dem Essen noch zusammen spielen.«
0: Da fiel Lena auf, dass ihre neue Schlafmütze sogar noch praktischer war, als sie gedacht hatte.

0: Schneewittchen und die Schlafwandlerzwerge. Es war einmal, in einem der fernen Länder lebten Schneewittchen, Prinz Antwan und die sieben Zwerge zusammen in einem riesigen Schloss. Eines Tages ging das schöne Schneewittchen in den Schlossgarten. Die Zwerge kümmerten sich normalerweise um die Gartenarbeit und das Mähen, aber an diesem Morgen waren sie nicht zu sehen. Also fragte sich Schneewittchen, wo sie waren.
1: Ey, Silly, Shai, wo seid ihr? Wo seid ihr? Wo seid ihr?
0: Da sie nicht draußen waren, überprüfte sie ihren Platz im Schloss. Sie öffnete die Tür leicht, sah oder hörte aber keinen von ihnen. Also begann sie, sich Sorgen zu machen.
1: Wo sind sie hin? Und warum haben sie mir nichts gesagt? Wussten sie nicht, dass ich mir Sorgen machen würde?
0: Schneewittchen kehrte zum Schloss zurück. Sie suchte überall nach den Zwergen, konnte sie aber nicht finden. Am Tag zuvor hatten alle sieben Zwerge ihr altes kleines Haus besucht. Sie hatten Schneewittchen nichts gesagt, weil sie sie mit einer schönen Blume überraschen wollten. Sie räumten ihren Garten auf und fanden eine schöne orangefarbene Blume aus ihrem Garten. Dann machten sie sich auf den Weg, um zum Schloss zurückzukehren. Am Ende der Straße kamen sie zu ihrem Boot am Fluss. Sie sprangen alle hinein und überquerten problemlos die andere Seite des Flusses. Aber sobald sie aus dem Boot stiegen, was hatten sie da gesehen? Es war Dummkopf, der alte Assistent der bösen Königin Hella. Da stand er mit einer Flasche Wasser in der Hand.
2: Oh nein! Ah, es ist Dummkopf!
3: Hallo! Süßer, süßer kleiner Zwerg.
4: Geh bitte auf den Weg, Dummkopf.
2: Ja, schau, wir sind sieben und du bist einer. Ihr könnt uns also nicht schlagen.
3: Okay, beruhigt euch. Meine Absicht ist es, euch nicht zu verletzen. Ich wollte euch etwas Wasser anbieten. Ihr seht durstig aus.
2: Nicht nötig, wir trinken kein Wasser.
5: Naja, ärgerlich. Ich wünschte, sie hätten nicht so schnell geantwortet. Sehen Sie, Shai und Lazy sehen schon ziemlich durstig aus.
2: Aber er...
5: Danke, Dummkopf. Etwas Wasser wäre wirklich gut.
0: Dummkopf gab Ace die Flasche in die Hand und die Zwerge tranken einen nach dem anderen aus dem Wasser. Dummkopf fing an zu lachen. Er lachte so sehr, dass er umfiel. Und wenn er noch länger gelacht hätte, wäre er vielleicht ohnmächtig geworden.
5: Das ist so lustig, Dummkopf. Warum lachst du so viel?
3: Ja, der Plan meiner Großkönigin hat funktioniert. Kommt. Folgt mir, schlafwandelnde Zwerge.
0: Die Zwerge hatten nicht bemerkt, dass etwas Magisches im Wasser war und plötzlich schliefen sie alle ein. Dummkopf kam näher und streute einen magischen Zauber auf sie. Die

feuchten Staub auf sie. Dann standen sie alle auf und begannen zu laufen, während sie noch schliefen. Selbst der laute Schlaf des faulen Zwerges konnte sie nicht wecken.

0: So ist's richtig, Zwerge. Kommt hier entlang. Kommt, verschlafene kleine Deckelzwerge, kommt. Komm.
1: Während die Zwerge gehorsam Dunkhoff folgten, bemerkte Schneewittchen die Schritte der 7 Zwerge im Garten. Die Fußspuren der 7 Zwerge. Wenn ich diesen Spuren folge, dann kann ich sie ja vielleicht finden. Also ging Schneewittchen die Straße entlang. Währenddessen beobachtete die böse Hella heimtückisch die Prinzessin durch die Glaskugel.
2: Du bist mir schon wieder in die Falle getappt, Schneewittchen. Ich werde dich niemals gehen lassen, bevor ich deine Schönheit zerstört habe. Jetzt falle ich in meine Falle, um die Freunde zu retten, die du so sehr liebst.
1: Die 7 Zwerge betraten Hellas Höhle einer nach dem anderen und ließen sich in einer Ecke nieder. Draußen auf der Straße folgte Schneewittchen den Fußspuren auf dem Waldweg und bemerkte, dass der Weg sie zu Hellas Höhle führte.
2: Ich hätte es mir denken können. Hella führt wieder einmal nichts Gutes im Schilde. Was hat sie mit meinen kleinen Freunden gemacht? Ich muss es herausfinden und sie aufhalten.
1: Als Schneewittchen sich Hellas Höhle näherte, erschien plötzlich eine Fee hinter ihr.
2: Wow, eine Fee. Ich traue meinen Augen nicht.
1: Die Fee konnte nicht mit Schneewittchen sprechen, aber gab ihr eine Zauberflöte.
2: Aber ich weiß nicht einmal, wie man Flöte spielt.
1: Die Prinzessin verstand zuerst nicht, wofür die Flöte gedacht war. Die Fee machte einen magischen Kreis um Schneewittchen, um sie vor Hellas bösen Bannern zu schützen. Und dann verschwand die Fee im Wald. Schneewittchen nahm die Flöte mit und setzte ihren Weg fort. Und nach einer Weile erreichte sie Hellas Höhle.
2: Hella! Ich habe auf dich gewartet, Schneewittchen.
3: Offensichtlich hat dich dein böser Plan nicht aufgehalten. Ich weiß, dass du meine Zwergenfreunde entführt hast. Wo sind sie jetzt?
2: Entführt? Ich? Sie kamen freiwillig hierher. Und jetzt dienen sie mir. Kniet nieder, Zwerge! Kniet nieder!
1: Die Zwerge kamen einer nach dem anderen zu Hella und knieten vor ihr nieder. Aber ihre Augen waren noch immer geschlossen und sie befanden sich in einem sehr, sehr tiefen Schlaf.
3: Meine Zwerge, was ist passiert? Öffnet eure Augen!
2: Sie können dich nicht hören. Sie werden nur meine Befehle befolgen. Zwerge, umzingelt Schneewittchen. Lasst uns ihre Schönheit mitnehmen. Wir wollen sie mitnehmen. Wir wollen sie mitnehmen.
1: Die 7 Zwerge gehen auf Schneewittchen zu, schlafwandelnd. Die Prinzessin war verwirrt und ängstlich. Dann erinnerte sie sich an die Flöte, die ihr die Fee geschenkt hatte, und begann, sie zu spielen. Und beim Klang der Zauberflöte erwachten die Zwerge aus ihrem tiefen Schlaf.
4: Meine Prinzessin, was ist los? Wo sind wir? Schau, ist das nicht die böse Königin Hella?
5: Bleib weg von uns!
1: Schneewittchen spielte weiter Flöte. Hella und Dunkhoff konnten den Klang nicht mehr ertragen und rannten in den hinteren Teil der Höhle. Schneewittchen verstand nicht, warum sie flohen. Aber sie war sehr, sehr, sehr, sehr froh, dass die Flöte funktionierte.
3: Ich schätze, das wird sie eine Weile aufhalten. Lasst uns hier verschwinden!
1: Schneewittchen und die 7 Zwerge verließen die Höhle und nahmen den Weg zur Burg auf sich. Die 7 Zwerge waren sehr glücklich, wieder in der Burg zu sein.
4: Meine Prinzessin, wir haben die Burg tatsächlich verlassen, um Ihnen ein kleines Geschenk zu bringen. Diese besondere Blume wächst nur im Garten unseres Hauses und wir wollten sie Ihnen bringen.
3: so eine schöne Blume. Danke, aber ihr habt dafür euch in Gefahr gebracht. Verlasst das nächste Mal nicht das Schloss, ohne Bescheid zu sagen, okay? Wenn Hella frei herumläuft, müssen wir uns gegenseitig im Auge behalten. Inzwischen hatten sich Hella und Dunkhoff endlich vom Klang der Zauberflöte erholt.
2: Woher sollte ich wissen, dass diese Flöte so mächtig ist? Mann.
4: Der Klang der Flöte war schlecht, meine Herrin, aber das Lied war ganz schön.
2: Halt den Mund, Dunkhoff!
3: Die Flöte, die die Fee Schneewittchen gab, war eigentlich eine Flöte, die aus Liedern der Freundschaft und Güte gemacht wurde. Und sie konnte den bösen Zauber überwinden, den Schneewittchen und die sieben Zwerge hatten lange Zeit eine tiefe Freundschaft. Und diejenigen, die wirklich schlecht in Freundschaften sind, hassen es, den Klang der Flöte zu hören, weil sie nie verstanden haben, was Liebe und Freundschaft bedeutet.

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oder sind wir? Hansestadt strahlt und ruft die ganze Welt. Der Mittwoch mit Mittwochsknall. Dankeschön erstmal dem Enrico und dem Misha im Hintergrund. Ja, wie sagt man immer so, oder wie sage ich immer so, wie habe ich das in die Welt gerufen? Das Mittwochschaos geht los, geht weiter. Und zwar hier oben rechts auf der Landkarte von Mecklenburg-Vorpommern, Vorpommern-Rügen, der Hansestadt, Stralsund an der Ostsee. Als der Quasselkasper.

So, Sissy Top begleitet uns jetzt rein in den Abend, in die sogenannte Primetime, 20 Uhr bis 22 Uhr. Ist ja offiziell geplant, aber ihr wisst, Prinz Überzieher, das schweigsamste Moderatorchen der nordischen Welt, überzieht da ab und zu mal 1, 2 oder 3 Minuten. Ich grüße mal alle die mich jetzt hier gegrüßt haben. SFS wünsche Dankeschön für SFS heißt sehnenfreies Schnitzel. Ja. Felix ist dabei von Victoria Justice Radio. Die sind auch hier parallel zu hören oder haben sich reingeklinkt oder ich habe die einfach mit rübergenommen. Und dann auch Müritz Radio und der Klaus hat auch geschrieben, SFS, Dankeschön. Die Sabine in Grimmen hat mich auch gegrüßt und hier in Stralsund sind auch sicherlich. Also ich grüße mal ganz pauschal in die ganze, ganze weite Welt. Ihr kennt ja die 7 Kontinente, Südamerika, Nordamerika, Afrika, Europa, Asien, Australien, Antarktis. Vielleicht erfindet der Trump oder holt er sich noch einen 8. Kontinent. Man weiß ja nie. Heutzutage sind die da oben überall auf der Welt. Nicht ganz schier. In der Birne. So, 2, 3 Titel habe ich vorbereitet heute für den Abend. Ne, es sind etwas mehr, es sind 5. Und bevor ich die ersten beiden Musikwünsche erfülle, die sind nämlich schon da, widmen wir uns mal Fußpilz. Nein, jetzt nicht die Socken ausziehen. Seelenlos fangen wir los. Fußpilz 11. Schöne Grüße, wie gesagt, in alle Richtungen der Welt. Auch an meine Freundin Kambodscha, Timbuktu und Machu Picchu.

Ja, ich habe Fußpilz neu entdeckt. Ihr hört das schon in den letzten Wochen. Also ich meine die Musikband. Haben wirklich schöne Songs dabei.

Seelenlos und Fußpilz 11. Aus dem Jahre 2005. Da haben wir ja gestern Abend ganz gebannt der Synthie-Pop-Sendung zugehört vom Klaus hier auf SVR Hansradio und die Jeanette war ebenfalls dabei. Übrigens eine sehr, sehr gute Ergänzung hier zu unserem Programm auf SVR Hansradio. Alle 14 Tage die ungeraden Wochen, 20 Uhr Mix-Up mit Synthie-Pop. Das haben sich nicht nur die Hörer gewünscht, sondern auch ich habe gedacht, das passt doch gut rein. Und da haben wir denn von der Jeanette aus Passau. Da habe ich den Tipp gekriegt vom Klaus, sie würde gerne Erasure hören und Always. Ja, Always, da denke ich immer an diese blöde Fernsehwerbung. Ein Musikwunsch. Naja, aber da will ich jetzt nicht drauf rumreiten. Also, schöne Grüße vom Klaus und für die Jeanette in Passau jetzt Always. Und früher habe ich mal gesagt, Erasure. Aber da war ich noch klein und hübsch. Jetzt bin ich nur noch und Erasure.

Always, also der Titel für die Janet. Ja, Eraser, meine makabren Scherze sind ja manchmal nicht zu schlagen. Also würde ich jetzt sagen, hier auf einer Always allein kann man gar nicht sitzen. Jetzt haben wir noch eine dazu. Always the Sun aus 86. Der heiße Mix von den Stranglers.

Und bevor der nächste Musikwunsch in Verfüllung geht, DJ Bobo. Ja, der Pino ist wieder albern. Lass ihn albern sein. Wenn er albern ist, dann geht's ihm gut. Everything has changed. Und das war 1994. Gehen wir mal in den Süden oder in die Mitte Europas. DJ Bobo. DJ Bobo. Ja, das ist gut. Ich trinke den nächsten Kaffee jetzt. Everything.

0: DJ Bobo und Everything is Change 1994. Jetzt habe ich gar nicht die Jahresangabe, doch. 94, genau. So, der nächste Musikwunsch und das Liedchen, das haben wir im Original von, das haben wir auch letztens gehört irgendwo, und zwar The Opera. Das ist ein Titel aus 1974 von der Dissimans Band. Und übrigens, ein Jahr später hat das der Juxkönig des DDR-Fernsehens, der Achim Menzel, auch interpretiert. Auch nicht schlecht, war nicht nachgeplappert, nicht nachgeplärt, wie man das so einige öfters mal hört und so. The Opera, das wurde nochmal neu eingesungen von einem, auch von einem Ostdeutschen, beziehungsweise von einem ehemaligen Ostdeutschen, der mal Mitbegründer von Karat war und dann Neumis Rockzirkus gegründet hat, also Hans-Joachim Neumann. Der ist dann 1900, also ich will jetzt nicht genau sagen, aber auf jeden Fall Ende der 80er Jahre nach einem Konzert oder bei einem Konzert in West-Berlin geblieben und somit war es das denn mit Neumis Rockzirkus. Dort hat er dann mehrfach versucht, Hits zu landen, aber ist dann eher in den Untergrund gegangen und hat für viele andere Künstler, Künstlerinnen auch sehr, sehr gut produziert. Und hier ist ein Titel, den er dann auch bei Dieter Thomas Heck im ZDF präsentieren durfte 1991. Und hier ist der Amadeus, wie er sich dann damals nannte. Und die Oper ist für alle da. Das ist die sogenannte zweite deutsche Version dieses Klassikers von der Dissimans Band. Und das ist ein Musikwunsch vom Klaus. Haben wir auch sowas?
1: Ein Musikwunsch.
0: Und das ist die einzige Produktion, die von Amadeus auch auf Tonträger rausgebracht wurde. Hier haben wir diesen Titel, allerdings mit der Remastered-Version vom Mix-Up. Und hier ist Amadeus wunschgemäß, die Oper ist für alle. Nicht der Opa, die ist für die Oma. Die Oper ist für alle. Komm, ich mach lieber Musik, bevor ich hier Unsinn erzähle.

Amadeus, Hans-Joachim Neumann. Die Oper ist für alle da. Übrigens, ich habe nochmal recherchiert. Ich lag schon ganz richtig. 1983 hat der Neumann die DDR verlassen, was auch das Ende von Neumanns Rockzirkus bedeutete. Und 1986 zog er dann nach West-Berlin. Und weil wir ihn schon mal hatten und weil ich das ja schon so oft genannt habe, warte mal, das kriege ich ganz schnell hin. Passt zwar nicht in das Programm. Ich habe noch gar nicht gesagt, was ich heute hier so spiele, was ich heute so vorhabe. Aber ihr wisst ja, ihr hört ja, was ihr so hört. Und jetzt hört ihr mal das, was ich jetzt ganz schnell rausgesucht habe. Das ist, ja, da ist er. Neumis Rockzirkus 1981.

Und ich habe mir gerade gedacht, heute ist es sowieso alles chaotisch. Noch ein hinterher. Ich habe ja vorhin gesagt, 1975 hat er zusammen mit Herbert Reilich die Gruppe Karat gegründet und dort hatte er auch einige Gesangstitel. Yes.

Wir haben natürlich keine Neumi-Spezialitätssendung heute, aber das ist so, sind so die ganz spontanen Sachen. Und hier habe ich einen Titel von der ersten Karat-LP, so orange-gelbenes, hässliches Cover. Und hier ist der Neumi bei Karat gesangsmäßig und er war das Monster. Und dann geht's weiter mit anderen vorbereiteten internationalen Songs heute bis 22 Uhr und...

Yo, Hans-Joachim Neumann und mehr Ostmusik gibt es am nächsten Montag, 20 Uhr. 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

0: Und weiter geht's mit internationalem Zeugs, und zwar aus Amerika. Da gab's mal so, oder gibt's ja den Breakdance-Film Beat Street. Und sehr erfolgreich, und der lief sogar über Monate in den DDR-Kinos und auch einmal, glaube ich, im Fernsehen der DDR. Das war auch nur möglich, weil diesen Film der Freiheitskämpfer Harry Belafonte produziert hat. Ansonsten wäre der nie in der DDR zu sehen oder zu hören gewesen, dieses hier Grandmaster Flash. Ein bisschen, ja, dieses Zeugs da aus dieser Zeit. Breakdance, White Lines. Grandmaster Flash and the Furious Five.
1: Bass.

Grandmaster Flash und The Furious Five. White Lines. Ich weiß nicht, wie oft ich in diesen Film reingegangen bin, weil das ja auch war eine Sensation, dieser Film in den Kinos, und der wurde mehrfach verlängert, also die Verleihsaison. Das sollte eigentlich nur 14 Tage dauern, aber ich denke, das lief über 2 oder 3 Monate. Was wollen wir mit einem Titel aus diesem wirklich, ja, Kultfilm inzwischen, Beat Street, und auch dieses Liedchen war auch einer meiner Lieblinge, ist immer noch Rocksteady Crew und Hey, You, the Rocksteady Crew. Und weil es so schön war, hier die Extended Version 1983 aus diesem Film Beat Street. Was habe ich noch dabei? Die Stray Cats zum Beispiel, Lighthouse Family, Sandra, Kool & The Gang, Hanson, Iggy Pop, In Excess und jetzt Rocksteady Crew.

Rocksteady Crew. Ach, ich möchte nicht mein Drehstuhl sein. Ja, aber ich bin noch auf andere Richtungen oder in andere Richtungen gelenkig, das kann man ja so sagen. So, zur nächsten Musikrichtung, Rockabilly. Das war so eine richtig schöne Musikrichtung, Ende der 50er, Anfang der 60er Jahre, so ist richtig und richtig klasse. Das ist so ein ja, Nebenprodukt vom Rock'n'Roll, aber ich denke mal sogar noch ein bisschen frischer. Und dann gab es Ende der 70er auf jeden Fall in Anfang der 80er Jahre so ein kleines Remake dieser guten Musikrichtung. Und hier sind eine der großen Präsentatoren dieser richtig super geilen Sache. Hier sind die streunenden Katzen, Stray Cats und Runaway Boys. Drehstuhl, mach dich jetzt fertig!

Die Stray Cats und die Gruppe Matchbox hatten mit ähnlicher Musik auch damals ihre Riesenerfolge Ende der 70er, Anfang der 80er Jahre. Und die haben auch viel nachgespielt, nachgesungen, auf ihre Art und Weise, aber richtig klasse. Hier zum Beispiel ein Titel, der im Original von Freddie Cannon 1959 rausgebracht wurde und 20 Jahre später hatten Matchbox damit auch einen, zwar keinen Top-10-Hit-Erfolg, sondern aber hier, Buzz, Buzz, I did it.

Leave Me Alone, Michael Jackson. Aus dem Film Moonwalker. Ich lese mal vor, wie er zu dieser, also die Beschreibung zu diesem Film. Seine Hits kennt jeder. Wie er tanzt, wissen wir, aber so wie in Moonwalker haben wir Michael Jackson noch nie erlebt. In diesem magischen Musikabenteuer reisen wir mit dem bekanntesten Entertainer der Welt bis zum Mond und zurück. Das war Moonwalker. Ich habe mir den Film auch sehr, sehr oft angeguckt. Da blieben meine Gliedmaßen auch nicht still. Ne? Alle vier. Das fünfte war gut verpackt in einer Hose. Aber das wollte jetzt auch keiner wissen. Wir sind ja in der zweiten Stunde. Komm. In Excess und Suicide Blonde. 1990. Sorry, aber ich musste das rauslassen, ne? Also, nein, nein, keine Angst. Wir haben ja keine Web. Alles gut. In Excess. Suicide Blonde. Oh,

Suicides Blonde, so ungefähr so, ich will gefährlich blond, ne? Für sie würde ich mir das Leben nehmen. Nein, mach das nicht. Sie geht und du bist auch weg. Ne, also nicht, das waren In Excess, so ist richtig, ja. Und noch ein Titel aus den 90ern und es ist auch ein Partyknaller. Die hatten nur diesen einen Hit, Jesse Jeff and the Fresh Prince. Boom, shake the room.

Jesse Jeff. Und ja, heute, nein, hier gibt es keinen Hansi Hinterseher oder sowas. Das ist natürlich nicht das Sendeformat. Mittwochs ist immer ein bisschen Rumpelpumpel, Hoppelpoppel und Pino Lino. So, nächster Musikwunsch gleich, den habe ich fast übersehen, die Janett, weil ich habe ja hier mehrere Facebook-Seiten zu bedienen und auf der SVR Hanseradio Facebook-Seite hat sie einen Musikwunsch geäußert, wird auch rausgeholt, also nicht der Musikwunsch, ne, was anderes habe ich da reingesteckt. So, Sting jetzt hier, Englishman in New York, der Ben Lee Brand Mix, 1987, wir sind in den 80ern.

0: Das war Sting und Englishman in New York, oft gecovert, und der Otto Waalkes hat daraus den Friesenjungen gemacht, ne?
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0: Und dann grüßt der Jung, der Matrose, nach Passau, nach unten, na, ne, in die Republik zu, nein, ich bleib beim Hochdeutschen, alles klar. Jeanette hat sich gewünscht vor mehreren Minuten, aber wie gesagt, ich habe hier einige Seiten zu bedienen und, ja, also M83 jetzt hier für die Jeanette aus dem Jahre 2011, Midnight City. Okay, bis Midnight, mit Mitternacht haben wir noch ein bisschen, oh, aber ich sende hier aus einer City, also stimmt es hier. Hier ist M83.

Midnight City M83 aus dem Jahre 2011. Ein Musikwunsch von der Jeanette. Und ich grüße mal den Josef. Mein Gott, Josef, da hat mein Wiener Schnitzel. Und die Simone hört auch zu. Herzlich willkommen nach St. Michaelisdorn, so ist richtig. Das ist oben links auf der Landkarte, also auch norddeutsch. Normalerweise müsste der Josef auch ein bisschen Plattdütsch. Nein, ich lasse es, er kommt ja aus Wien, ne? Mein Wiener Schnitzelchen. So, und das war ein bisschen Elektronikmusik oder Synthie-Pop in diesem Falle. Und die großen Pioniere sind ja aus den 70ern gewesen, ne? Nicht nur Kraftwerk oder irgendwie so, aber rein Jean-Michel Jarre hier. Nein, Oxygen, das haben wir schon öfters gehört, richtig klasse Album, das habe ich auch. Ein paar Jahre später hatte er dann mit dem Orient Express einen weiteren, einen Charteintrag, aber nicht ganz so weit oben, eher ein Achtungserfolg. Orient Express 1982, Jean-Michel Jarre. Und dieses nehmen DJs oder Moderatoren gerne als Intro. Wir setzen uns rein und hören.

0: Da saust er davon. Der Orient Express. Gab's ja mal so einen Film, Mord im Orient Express. Auch ein Klassiker. Hat aber mit dieser Musik hier nichts zu tun. Da liegen Jahrzehnte zwischen, also Erscheinungsdatum. Ne? Erscheinen, ne? Du kannst nochmal kommen? Nee, lass mal, ich erscheine lieber.
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0: Also bei einigen Ansagen oder Vorhaben sollte der Pino denn wirklich schweigen. So, jetzt haben wir auch, das habe ich angekündigt auch, die Sandra ist heute auch dabei in der Hitze dieser Nacht. Ja, wie temperaturmäßig ist es bei mir hier? Also draußen sind es bei mir hier oben rechts auf der Landkarte 14 Grad, hier in der Stube sind es 27 Grad und bei mir im Blut sind 38 Grad. Und hier ist Sandra in the heat of the night. 1985. Ihr Nachfolger geht nach Maria Magdalena unter den Fittichen von Michael Cretu.

In the Heat of the Night. Ich lese hier gerade, was Klaus geschrieben hatte. Fittiche ist gut. Ich glaube, er hatte da auch die Finger, die Hände drin. Also wir meinten natürlich in der Musikproduktion. Ja? Bekannt geworden ist sie ja 1977 in der holländischen Band Arabesque. Und dann gab es die große Trennung 1980 und da hatten sie nochmal einen Riesenhit. Wo ich gerade beim Raussuchen bin hier, Marigo Bay, Arabesque 1980. Und ich grüße mal meinen Kartoffelfresser, den Stefan. Moin!

Arabesque. Marigo Bay. Und ich grüße mal den Juli, den Jürgen Lippmann, der ist schon eine ganze Weile dabei, aber auch er ist so schüchtern wie ich. Jetzt haben wir ein bisschen Lighthouse Family. Ah ja, warte mal, die fangen, sind alle so vorlaut hier, die fangen alle an, na gut. Ich werde ja nicht dazwischen reden, wenn jemand singt, dann rede ich nicht drauf, das macht man nicht, das ist unhöflich. Hi, heißt der Titel, ne? nicht Hering oder Pottwal, na. Das Thema, das hatten wir ja schon hier im Norden Deutschlands, Ost- und Nordsee. Lighthouse Family, 1997 und Hi.

0: Lighthouse Family. 1997. Ah ja, es gibt schon schöne Musik. Und in diesem, auch ungefähr so in diese Richtung geht's jetzt weiter mit.
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0: Und da grüße ich wieder in den Nordwesten, Südosten. Nein, das ist entgegengesetzt. Also, wie gesagt, St. Michaelisdonn. Und das sind zwei Musikwünsche von der Simone und vom Josef. Und das sind jetzt folgende Titel für die nächsten 10 Minuten. Ein letzter Abschied, Just for You, und danach, also Franziska Ortner und, nee, Ortner, ja, mit und nicht mit, komm, ich lass es sein, und unheilig, dann Herz aus Eis. Gut, der ist etwas rhythmischer, als ich mir dachte, aber hier ist Franziska Ortner, jetzt habe ich es ein bisschen korrigiert. Just for you, ein letzter Abschied.

Das waren unheilig. Herz aus Eis. Und der Josef hat geschrieben, der Schneemann kommt ja bald. Bei uns hier vor circa 4 Wochen gab es im Norma schon die ersten Schokoladen-Weihnachtsmänner. Wenigstens das ist schon mehr bei der Sex and Drugs.

0: Oi, was nun, ja? Es ist kurz vor 10, das ist immer diese Musik, wo wir jemanden rausschmeißen. Nein, wir schalten uns jetzt aus dem Programm von Victoria Justice Radio raus. Dort beginnt gleich eine weitere moderierte Sendung. Ich hoffe, ihr hattet Spaß. Wir hören uns, wenn ihr wollt, am kommenden Sonntag wieder ab 10 Uhr. So, und wir machen weiter bis kurz nach 10:30.
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0: Einen schönen guten Abend und herzlich willkommen zu einer neuen Ausgabe der mittwöchlichen Chillout-Time. Das Ganze von 22 bis 24 Uhr und natürlich mit eurem Moderator Guido. Heute gibt es übrigens die Sendung Nummer 171 und heute gibt es ein Special. Ja, genau, Full Celtic heißt so viel wie, es wird nicht ganz so ruhig, aber es kommen Lieder, die ja, ein bisschen mit Celtic zu tun haben oder zumindest sich so anhören aus dem Bereich Irland, Schottland oder die sich einfach nur so anhören. Ansonsten gilt natürlich wie immer erstmal ein Gruß an alle angeschlossenen Radios und damit an alle Zuhörer, die gerade ihr Lieblingsradio hören. Ich hoffe, ich bin dabei. Ja, was habe ich euch heute mitgebracht? Also wie gesagt, ein Special heute, Celtic. Alles, was sich so ähnlich anhört und oder aus Irland, Schottland kommt, so um den Dreh. Also die Voraussetzungen müssen schon sein. Ansonsten gebe ich euch mal so einen kleinen Überblick. Wir haben ja jetzt mittlerweile den Herbst und deswegen gibt es natürlich auch den durch den Herbst-Jingle heute als nächstes dann. Da fangen wir gleich mit an. Und dann geht's auch schon los mit Hesia. Die habe ich für euch heute dabei. Michael Flatley, kennt ihr alle. Lords of the Dance, Celtic Spirit, Simple Minds habe ich dabei. Sarah Brightman, Mary Brennan, Sinéad O'Connor, The Corrs und noch eine ganze Menge mehr. Ansonsten gilt natürlich auch wie immer, zur Chill-Out-Time gehört ein Kopfhörer dazu. Gut, heute vielleicht nicht ganz so wichtig, ist mir ein bisschen wichtiger, wenn elektronische Musik dabei ist, wenn es so vom linken Ohr ins rechte geht. Aber ist egal, Kopfhörer auf, Perle an der Hand genommen und ab auf Couch. Und nur chill, ne? So, also wie gesagt, den Jingle in eigener Sache gibt es jetzt gleich durch den Herbst und dann beginnen wir mit Hesia. Tja, wenn jetzt alle denken, kommt aus Irland, nein, falsch. Denn Hesia ist ein Spanier, der einen elektronischen Dudelsack erfunden hat und mit dem Song ist er ganz bekannt geworden. Hesia, Bosindre Riel nach dem Jingle in eigener Sache.
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Ja, ich hab's ja prophezeit, ne? Heute nicht ganz so ruhig, weil Special Celtic heute und das hier ist Hevia aus Spanien. José Ángel Hevia Velasco, so heißt er, hat den elektronischen Dudelsack erfunden und ganz bekannt ist sein Song Busindre Real. So, die nächste Gruppe, die ich für euch habe, kommt aus Schottland. Cup Sale ist eine Folk-Rock-Gruppe und das hier ist der Song Eastern Real.

aus Schottland, die Gruppe Cafe Sail mit ihrem Song East Unreal. Die gibt's, glaube ich, nochmal heute. Ja, genau. So, ja, ungefähr in einer Stunde, so circa. So, wir gehen nach Amerika. Blackmore's Night heißt die Gruppe. Zusammen, ja, der Name eigentlich kommt von dem Deep Purple-Gitarristen Richie Blackmore und seiner Ehefrau Candice Knight. Die machen meistens Folk-Rock bzw. Renaissance-Musik. Hier ist Blackmore's Night und World of Stone.

ich habe es ja angekündigt, heute nicht ganz so ruhig, weil ja heute Spezial Celtic die Sendung und das hier ist die amerikanische Band Blackmore's Night mit dem Song World of Stone haben wir in ungefähr in einer Stunde nochmal und hier geht schon der erste Gruß raus, der geht nach Gelsenkirchen noch, und zwar nach Verena und Ömer A, also nach Gelsenkirchen dieser Gruß. So, die nächste Musik kommt aus Irland, wirklich. Das Musikprojekt Avalon featuring Sarah McGrone, die kommt auch aus Irland und das hier ist der Song Breaking the Waves.

aus Irland, Avalon featuring Sarah McGrone und Breaking the Waves. Der nächste Gruß, der geht jetzt raus. Der geht nämlich nach Gladbeck. Einer meiner Stammhörer, meiner guten alten Stammhörer, kann man ja auch sagen, ne? zum Gunther B., also Gunther nach Gladbeck geht dieser Gruß. So, meine Lieben, wir gehen nach Amerika und eigentlich hat er ja, ja irische Wurzeln, aber jeder kennt ihn. Ne? Michael Flatley's Lord of the Dance, River Dance kennt jeder und den Song, den ich für euch rausgesucht habe, heißt Cry of the Cells.

North America, Michael Flatley's Lord of the Dance, Cry of the Cells, so heißt dieser Song, und alle, die neu dabei sind heute, also Chiller Time Spezial Celtic, und auch die nächste Dame kommt aus Irland, Lorena McKinnitt mit ihrem legendären The Mummers Dance.

Ja, diese Dame ist ja eigentlich Kanadierin, aber mit irisch-schottischen Wurzeln. Ich glaube, Papa ist Schotte, Mama ist Irin. Wie die wohl zusammengefunden haben, na, das ist ja auch eine Meile entfernt. Lorena McKinnitt mit ihrem legendären Mummer's Dance, ebenfalls aus Irland oder Schottland. So ganz genau habe ich es gar nicht rausfinden können. Nicht wirklich. Ist ein New Age Studio-Musikprojekt. Mein Handy auch, genau. Celtic Spirit mit Lyra Lamuit.

das New Age Projekt Celtic Spirit mit dem Song Lyra La Muit. So, wir schauen das Jahr 1978, also jetzt nicht, sondern die Gründung der nächsten Band, die kommt nämlich aus Glasgow, das ist irgendwo in Schottland, und natürlich kennt ihr sie alle und den Song sicherlich auch, Simple Minds, Belfast Child.

aus Schottland, aus Schottland, die Simple Minds mit dem Song Belfast Child. So, ich überbrücke jetzt mal den Anfang vom nächsten Lied. Drop the Box kommen auch aus Schottland. Für euch der Song The Mushroom House, und ihr hört das Gekreische im Hintergrund. Ich weiß nicht, warum man sich sowas hat einfallen lassen. Keine Ahnung. Aber ihr müsst halt mal durch, ne? Drop the Box, The Mushroom House.

wie gesagt, abgesehen von dem Anfang des Liedes, ist es eigentlich ein schönes Lied. The Mushroom House von Drop the Box aus Schottland. So, wir gehen nach Irland. Clannadh ist die nächste Gruppe, besteht ausschließlich aus Geschwistern O'Brien, und die O'Brien sind insgesamt 9 Geschwister, aber nicht alle in der Band. Aber die bekannteste O'Brien ist, ja, wer ist es denn? Enya, genau. Die hat nämlich auch schon mal in der Band mitgespielt. Kein Wunder, waren ja alles Geschwister. Umunio, so heißt der Song von Clannadh.

diese Gruppe hier kommt aus Irland. Clannad Muirchertach, glaube ich. Ich hoffe, ich habe es richtig ausgesprochen. So, Mark Waterman ist der nächste Kandidat, der kommt aus Großbritannien einfach nur. Hat eine Menge drauf. Jazz, New Age und auch Instrumentalmusik. Hören wir mal rein. Sanctuary.

der Bretone Mark Waterman mit seinem Song Sanctuary. So, meine Lieben, 22.58 Uhr haben wir gerade hier auf dem Wecker und das heißt für euch, wir sind an der Halbzeit angekommen. Hier gibt es natürlich jetzt den Jingle in eigener Sache durch den Herbst und danach geht es auch schon wieder nach Irland. The Course. Vier Mädels und ein Bruder mitgebracht. Runaway im Radio Edit.

aus Irland, die Geschwister The Corrs mit dem Song Runaway. Wir bleiben immer noch in Irland. Auch die nächste Gruppe 1996 gegründet ist eine irische Pop-Rock Celtic New Age Band. Und zwar geht es hier um Celtus und dem Strange Day in the Country.

aus Irland, die Band Celtus mit dem Song Strange Day in the Country, und wir kommen gar nicht von Irland weg, denn auch die nächste Dame kommt aus Irland, und zwar Sharon Shannon. 1991 hat sie angefangen mit ihrem Debüt am Album. So, der Song, den ich für euch habe, Kevin Potholes. Achso, für alle Neuen. Ja, heute gibt es eine Spezial-Chill-Out-Time-Sendung. Celtic-Spezial, ne? Also, muss nicht immer so ganz ruhig bleiben, sein, aber Celtic-Spezial.

Ja, auch mal interessant, ne? Klassische irische Musik mit einem Saxophon dabei, Sharon Shannon aus Irland. So, nachdem wir jetzt dreimal Irland hatten, gehen wir jetzt über den großen Teich nach Amerika, Blackmore's Night. Die hatten wir ja am Anfang der Sendung und hier zum zweiten und letzten Mal für heute, Shadow of the Moon.

aus Amerika, Black Moon's Night und Shadow of the Moon. So, wenn die Mone mich hört, dann gibt's natürlich auch einen Gruß an meine Chefin Nummer 2. Genau. Für die Mone dieser Gruß. So, Capesale, die kommen aus, ich glaube, Schottland war's. Genau. Das heißt übersetzt übrigens Auerhuhn, 1984 gegründet. Claire in Heaven.

die schottische Band Capesale mit dem Song Claire in Heaven zu dem nächsten Interpret. Brauche ich ja eigentlich gar nicht viel zu sagen. Der hat ja eine ganze Menge Alben gemacht und der kommt aus Großbritannien. Wie heißt der? Mike Oldfield. Genau so sieht's aus. Ich habe für euch den Song Flowers of the Forest rausgesucht, der sich zumindest so ein bisschen ja, Richtung schottisch-irisch anhört.

Aus Großbritannien, Michael Field mit Flowers of the Forest. Ich habe gerade eine komische Nachricht bekommen. Ich wurde gefragt, ob ich nicht selber einschlafe bei der Musik. Ja, manchmal, lieber Rainer D. Also ich bin manchmal nah dran, wenn ich viel geschlafen habe, aber in der Regel eigentlich nicht, weil ich die Musik ja relativ gerne höre. So, wie machen wir weiter? Genau, wir gehen nach Irland schon wieder. Die Cranberries, frei übersetzt mit dem Moosbärchen. Hier ist der Song Empty.

eine geniale Gruppe aus Irland. Leider ist die Leadsängerin schon verstorben. Die Cranberries mit dem Song Empty. So, das nächste, was ich für euch habe, ist ein Musikprojekt, Excalibur The Celtic Rock Opera, so wird's genannt. Alan Simon steckt dahinter, der kommt aus Breton, er ist Bretoner auf jeden Fall. Celtic Dream.

aus Großbritannien das Musikprojekt Excalibur mit dem Celtic Dream. Wir bleiben noch ein bisschen in Großbritannien. Die nächste Dame, die ich für euch habe, Sarah Brightman, Sopranistin, so schimpft sie sich. Versucht einfach mal die Stimme nachzumachen, so in der Höhe. Mal sehen. Auf jeden Fall habe ich für euch den Song Eden mitgebracht.

aus Großbritannien. Das ist schon eine tolle Stimme, muss man echt sagen. Sarah Brightman mit dem Song Eden. Wir gehen, ja, wo gehen wir hin? Nach Deutschland. Ja, wohlweislich. Auch heute das einzigste Mal. Deutsch-irische, schottische Folkband. So schimpft sich Geraffin oder Geraffin aus dem Jahre 1991. Hier ist Mackenzie's Trip to Ireland.

die deutsch-irische Gruppe Geraldine mit dem Song Mackenzie Trip to Ireland. So, und alle, die neu dazugekommen sind oder immer noch dabei sind, wir sind heute in der Sendung Nummer 171. Heute gibt es Celtic Spezial und ja, ihr kommt eigentlich fast zu spät, denn hier gibt es jetzt noch 3 Songs, um ganz genau zu sein, denn wir kommen so langsam zum Ende der 171. Chill Out Time Sendung. Das heißt für euch, ich habe noch 3 Songs im Repertoire. Hier ist der vorvorletzte Song von Moya Brennan oder Mary Brennan, so hieß sie. Leider ist im April diesen Jahres verstorben, im Alter von 73 Jahren, war eins der 9 Brennan-Kinder, die auch Enya zugehörte. Und die Gruppe Clannad, da war sie auch mit dabei. Perfect Time von Mary Brennan oder Moya Brennan, wie sie auch genannt wurde.

aus Irland, Moya Brennan mit dem Song Perfect Time. So, das war der vorletzte Song. So, jetzt gibt's den vorletzten Song, aber noch nicht letzten. Der kommt aus Schottland. Die Gruppe Runrig, 1973 gegründet. Bis 2018 haben sie Musik gemacht. Hier ist Runrig mit ihrem, ja, ich denke mal, bekannten Song Bane and Slay. So hoffe ich zumindest, habe ich es richtig ausgesprochen. Und ihr kennt das ja beim vorletzten Song muss ich mich natürlich von euch verabschieden. Das heißt, ich muss ein bisschen mehr rein blubbern als normal. Dann bis gleich.

die Gruppe Runrig mit ihrem Song Abane and Slay. Ich hoffe, wie gesagt, ich hab's vernünftig ausgesprochen. Das ist, glaube ich, Gälisch, soweit ich weiß, aber ist auch egal. Na ja, auf jeden Fall. So, meine Lieben, wir sind am Ende meiner 171. Sendung für euch. Heute war eben halt mal Celtic Spezial. Nächste Woche übrigens dann die, wer hätte es gedacht, 172. Sendung. Übrigens auch ein Special. Ich mache ja immer meine Sendung so ein bisschen vorher, immer so 3-4 Sendungen mache ich vorher immer und dann ja, also nächste Woche dann Full Electric gibt es dann nächste Woche auch wieder als Special. Hier gibt es natürlich jetzt gleich den letzten Song für euch, Synod O'Connor mit Nothing Compares to You. Ich sage Dankeschön fürs Zuhören. Ein Dank natürlich an alle angeschlossenen Radios, wie immer, und an alle, die ihr Lieblingsradio hören. Und wenn ich dabei bin, freut es mich natürlich immer sehr. So, also, wie gesagt, ich sage Tschüss, Bye-bye, schlaft schön und wir hören uns dann, wenn ihr wollt, nächste Woche wieder. Synod O'Connor, Nothing Compares to You. Bye-bye.

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1: Im Studio Fabian Hoffmann. Schönen guten Abend. Die digitale Brieftasche kommt in Deutschland kurz nach dem Jahreswechsel. Dann geht die staatliche DU-App an den Start. Über die können etwa Ausweis, Führerschein und Krankenkassenkarte verschlüsselt auf dem Smartphone gespeichert werden. Perspektivisch soll das Angebot noch erweitert werden. Digitalminister Carsten Wildberger.
2: Zehnerkarte fürs Hallenbad oder Bahn perspektivisch natürlich, all diese Dinge. Und da ist auch der kommunalen Vielfalt keine Grenzen gesetzt.
1: Experten hoffen durch die neue App auf einen kräftigen Schub für die Digitalisierung in Deutschland. Das BSW will nach der Landtagswahl in Sachsen-Anhalt jetzt mit der AfD über eine mögliche Zusammenarbeit sprechen. Der BSW-Landesvorstand sprach sich dafür einstimmig aus. Es soll um die Themen Energieversorgung, Bildung und Friedenspolitik gehen. Die AfD hatte die Wahl am Wochenende haushoch gewonnen, eine absolute Mehrheit aber verpasst. AfD-Spitzenkandidat Siegmund sieht einen Regierungsauftrag. Ob und wie er Ministerpräsident werden könnte, ist noch offen. Alle anderen Parteien, also CDU, SPD, Grüne und Linke, lehnen jede Zusammenarbeit mit der AfD ab. Der Verteidigungsetat Deutschlands ist ein Sicherheitsversprechen. Das hat Bundesverteidigungsminister Boris Pistorius bei der Haushaltsdebatte im Bundestag gesagt. Er hält die geplanten Ausgaben von 140 Milliarden Euro im nächsten Jahr für absolut notwendig und sagt:
3: Einige Menschen wollen auch schlichtweg die Augen vor der Bedrohung verschließen, die Putins Russland für dieses Land und unseren Kontinent darstellt. Wir stehen buchstäblich im Fadenkreuz Moskaus. Die Ereignisse der letzten Wochen führen uns das drastisch vor Augen. Russland versucht, unsere Gesellschaften auszuspähen, zu beeinflussen, einzuschüchtern, zu destabilisieren und vor allem die Menschen zu verunsichern.
1: Der VfB Stuttgart ist erfolgreich in die neue Champions League-Saison gestartet. Zum Auftakt der Liga-Phase gewannen die Stuttgarter mit 3:1 gegen Viking Stavanger aus Norwegen. Mann des Abends war Ermedin Demirovic. Der bosnische Nationalspieler erzielte in der ersten Halbzeit einen Dreierpack.
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Wolkig ist es gerade in vielen Ecken und an den Alpen kann anfangs noch etwas Regen dabei sein. Später bleibt es dann meist trocken, ab und zu zieht auch mal Nebel auf. In der Nacht sinken die Temperaturen auf 14 bis 3 Grad. Morgen geht's mit einem Mix aus Wolken und klaren Abschnitten weiter, meistens trocken, und maximal werden es 24 Grad.

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1: Im Studio Fabian Hoffmann. Nicht wundern, wenn das Handy heute um 11 Uhr laut piept. Das soll genauso sein, denn es ist wieder bundesweiter Warntag. Silas Quiring mit den Einzelheiten.
2: Bund, Länder, Städte und Gemeinden proben für den Katastrophenfall und schauen, wie gut ihre Warnsysteme funktionieren. Der Probealarm kommt nicht nur auf unsere Handys, auch im Radio und Fernsehen läuft das Ganze, außerdem heulen die Sirenen. Um 11.45 Uhr gibt's dann Entwarnung. Im letzten Jahr wurden am Warntag etwa 97% der Menschen in Deutschland erreicht, so das Bundesamt für Bevölkerungsschutz und Katastrophenhilfe.
1: Die digitale Brieftasche kommt in Deutschland kurz nach dem Jahreswechsel. Dann geht die staatliche DU-App an den Start. Über die können etwa Ausweis, Führerschein und Krankenkassenkarte verschlüsselt auf dem Smartphone gespeichert werden. Perspektivisch soll das Angebot noch erweitert werden. Digitalminister Carsten Wildberger.
3: Zehnerkarte fürs Hallenbad oder Bahn perspektivisch natürlich, all diese Dinge. Und da ist auch der kommunalen Vielfalt keine Grenzen gesetzt.
1: Experten hoffen durch die neue App auf einen kräftigen Schub für die Digitalisierung in Deutschland. Wohnungen für Einheimische statt für Touristen. Die EU plant einheitliche Regeln, damit Städte Kurzvermietungen etwa über Airbnb einschränken oder auch verbieten dürfen. Details hat Daniel Bornberg.
4: Der Vorstoß zielt auf Metropolen ab, in denen der Wohnungsmarkt besonders angespannt ist. Denn da sind die vielen Airbnbs häufig ein Problem. Die Wohnungen fehlen für Einheimische. Barcelona, Lissabon, Amsterdam oder auch Berlin. Einige Städte haben bereits reagiert, um die Airbnb-Flut einzudämmen. Dabei gibt es aber immer wieder rechtliche Unsicherheiten, weil eine europaweite Regelung noch fehlt.
1: Der VfB Stuttgart ist erfolgreich in die neue Champions-League-Saison gestartet. Zum Auftakt der Liga-Phase gewannen die Stuttgarter mit 3:1 gegen Viking Stavanger aus Norwegen. Mann des Abends war Ermedin Demirovic. Der bosnische Nationalspieler erzielte in der ersten Halbzeit einen Dreierpack.
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5: 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Mal mehr, mal weniger Wolken gibt es heute. Im Norden und an den Alpen zeitweise auch mehr davon. Regen ist aber kaum ein Thema. Später wird sich zwischendurch auch die Sonne zeigen. Dazu werden es maximal 17 bis 24 Grad. Morgen bleiben im Westen viele Wolken. Ab und zu kann es regnen, sonst geht's meist trocken weiter bei höchstens 25 Grad.
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